0: Guten Tag, liebe Hörerinnen und Hörer. Herzlich willkommen zu einer weiteren Samstagsausgabe unseres Magazins Die Slowakei hautnah. Am Mischpult sitzt diesmal Tonmeister Nikita Kramitschew und am Mikrofon begrüßt sie Kerstin Jakubik. In der nächsten halben Stunde erwarten Sie wieder interessante Beiträge aus den vergangenen Tagen. Marika Antaschowa lädt Sie zur 7. Runde unseres diesjährigen Gewinnspiels ein und außerdem wollen wir im Rahmen unserer Sommerlesung ein interessantes Buch vorstellen. Zu unserem Programm wünschen wir Ihnen angenehme Unterhaltung.
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2: In der Region Hont im Süden der Slowakei liegt ein Kurort, der zu den wärmsten Orten des Landes zählt und die meisten Sonnentage im Jahr verzeichnet, Dudince. Die ersten schriftlichen Erwähnungen der hiesigen Mineralquellen stammen bereits aus dem 16. Jahrhundert. Schon bald sprach sich ihre außergewöhnliche Heilkraft weit über die Grenzen der Region hinaus herum. Menschen aus dem gesamten Königreich Ungarn, aber auch aus Schlesien, Polen und Russland kamen nach Dudince, um Heilung zu suchen. Kuranlagen im heutigen Sinne gab es damals allerdings noch nicht. Die Gäste badeten in einfachen Travertinbecken. Die moderne Geschichte des Kurortes begann erst im 20. Jahrhundert mit dem Bau der Kurhäuser Rubin, Smaragd, Kristall und schließlich Sitno, das später in Diamant umbenannt wurde. Und genau dorthin nehmen wir Sie jetzt mit.
3: Unser Kurbad ist aus unserer Sicht deshalb so besonders, weil es hier ein einzigartiges Wasser gibt. Es kommt weltweit nur an drei Orten vor, an denen es für Kuranwendungen genutzt wird. Entsprechend international sind auch unsere Kurgäste. Es ist nichts Außergewöhnliches, dass Menschen aus den USA, Kanada oder europäischen Ländern zu uns kommen, um sich behandeln zu lassen,
2: sagte der Direktor des Kurbades Diamant Dudince, Peter Schoder. Seiner Meinung nach garantiert jedoch allein das Heilwasser noch keinen Erfolg. Ein unverzichtbarer Bestandteil eines Kurbades ist das erfahrene und hochqualifizierte Personal.
3: In unserem Kurbad sind 110 Mitarbeiter in verschiedenen Bereichen und auf unterschiedlichen Ebenen tätig. Da wir unsere Dienstleistungen im sogenannten Gesundheitstourismus anbieten, legen wir großen Wert auf eine persönliche und professionelle Betreuung. Ich möchte hervorheben, dass die meisten unserer Mitarbeiter schon seit vielen Jahren Teil unseres Teams sind. In manchen Fällen handelt es sich sogar um mehrgenerationale Familienverbindungen. Dadurch wird nicht nur die Qualität unserer Dienstleistungen, sondern auch das Verantwortungsbewusstsein weitergegeben.
2: Auch die Chefärztin des Kurbades, Dominika Doboschowa, ist seit 26 Jahren in der Einrichtung tätig.
4: Ich arbeite als leitende Ärztin im Kurbad Diamant Dudince. Das medizinische Team besteht aus 4 Ärzten, mich eingeschlossen. Bei der höchsten Auslastung ist jeder von uns für 60 bis 70 Kurgäste zuständig. Außerdem haben wir 6 Krankenschwestern, eine Laborantin und 26 Mitarbeiter, einschließlich des Leiters der balneologischen Rehabilitation.
2: Gemeinsam bilden sie ein hochprofessionelles Team, das sich um jeden Patienten kümmert. Ganz gleich, ob dieser über die Krankenkasse kommt, Selbstzahler ist oder einen Erholungsaufenthalt gebucht hat.
4: Jeder Mensch, der zu uns kommt, wird zunächst einer Eingangsuntersuchung unterzogen. Am häufigsten werden in Dudince Patienten mit Erkrankungen des Bewegungsapparates und des Herz-Kreislauf-Systems aufgenommen. Natürlich behandeln wir aber auch Erkrankungen des Nervensystems sowie sogenannte Zivilisationskrankheiten, die durch eine falsche Lebensweise, Stress, mangelnde körperliche Aktivität und ähnliche Faktoren verursacht werden. Die Kurbehandlung wirkt auch präventiv, denn sie bedeutet eine Veränderung des Lebensstils. Die Gäste können sich bei uns körperlich sowie psychisch erholen.
2: Die Grundlage der Behandlung im Kurbad Diamant bildet das bereits erwähnte Mineralwasser, das durch seine Zusammensetzung außergewöhnlich ist.
4: Es handelt sich um eine einzigartige Kombination zweier freier Gase, Schwefelwasserstoff und Kohlendioxid. Diese Gase wirken synergistisch auf den Bewegungsapparat und das Herz-Kreislauf-System. Ich möchte an dieser Stelle von einer außergewöhnlichen Geschichte einer meiner Klientinnen berichten. Sie wurde als Fußgängerin angefahren und erlitt Verletzungen am Schädel und Gehirn, zahlreiche Brüche im Gesichtsbereich sowie einen Bruch beider Unterschenkelknochen der linken unteren Extremität. Sie war auf einen Rollstuhl angewiesen. Kurze Strecken konnte sie nur mit Unterstützung zurücklegen. Ein Jahr nach der Kurbehandlung kam sie zur zweiten Kur mit einer Gehhilfe, die nur noch auf einer Seite erforderlich war. Ein weiteres Jahr später konnte sie schon ohne Unterstützung gehen.
2: Auch diese Geschichte zeigt, dass bei einer Kurbehandlung nicht allein die Wirkung des Heilwassers zählt. Ebenso wichtig sind der individuelle Ansatz und die Unterstützung durch ein erfahrenes Fachteam. Das Kurbad Diamant bietet mehr als 80 Anwendungen an. Dazu gehören auch Massagen, von klassischen Techniken bis hin zu weniger traditionellen Methoden.
1: Volám sa Daniela Čerbová, pracujem ako masérka už pomaly 30 rokov.
4: Ich heiße Daniela Čerbová und arbeite hier schon seit fast 30 Jahren als Masseurin. Zu meinen Angeboten gehören verschiedene Massagen, die klassische Teilmassage des Rückens, die Ganzkörpermassage, die Reflexzonenmassage am Rücken und an den Füßen, die Honigmassage, die indische Kopfmassage sowie Lymphdrainagen für die unteren und oberen Extremitäten, für Gesicht und Deko.
2: Laut Daniela Čerbová sind bei den Gästen klassische Ganzkörpermassagen sowie Reflexzonenmassagen der Füße besonders beliebt. Zunehmend gefragt sind aber auch weniger traditionelle Verfahren, wie beispielsweise die Honigmassage.
4: Bei der Honigmassage wird der Rücken mit Honig eingerieben. Durch gleitende, pumpende Bewegungen wird dabei mithilfe des Honigs versucht, Giftstoffe aus dem Körper zu lösen. Wir bieten außerdem eine Ganzkörperanwendung an, bei der zunächst ein Peeling des gesamten Körpers durchgeführt wird. Danach folgt eine Packung, für die verschiedene Masken verwendet werden. Zum Abschluss wird der ganze Körper noch mit heißen Lavastein massiert und anschließend kann sich der Patient noch eine Weile auf der Liege entspannen.
2: Ein Kuraufenthalt besteht jedoch nicht nur aus Anwendungen. Ebenso wichtig ist auch die Umgebung, in der man für eine Weile zur Ruhe kommt und dem Alltag entfliehen kann. Vielleicht ist auch das ein Grund dafür, dass sich das Kurbad Diamant das ganze Jahr über einer stabilen Nachfrage erfreut. Lucia Šolecová von der Aufnahme- und der Reservierungsabteilung erklärt.
5: Celkovú kapacitu máme 248 lôžok.
4: Unsere Gesamtkapazität beträgt 248 Betten. Wir haben das Hauptkurhaus Diamant und außerdem eine Dependance mit dem Namen Achat. Beide Häuser sind das ganze Jahr über zu rund 80% ausgelastet, unabhängig davon, ob gerade Neben- oder Hauptsaison ist.
2: Nach Dudince reisen längst nicht nur slowakische Gäste. Auch aus dem Ausland kommen viele Besucher, die hier vor allem die umfassende Betreuung, die moderne Ausstattung und den persönlichen Ansatz schätzen.
4: Meiner Meinung nach haben ausländische Gäste oft die Vorstellung, dass wir in manchen Bereichen vielleicht etwas zurückliegen, sei es bei der Ausstattung oder bei der Qualität der Dienstleistungen. Umso positiver überrascht sind sie dann, wenn sie zu uns kommen, sowohl von unserer Gastfreundschaft als auch von der Qualität unserer Leistungen. Im Diamant befindet sich alles unter einem Dach, das Heilwasser, die Anwendungen, die Verpflegung und natürlich auch die Unterkunft. Hier steht die individuelle Betreuung im Mittelpunkt, denn wenn man etwas Diamantenes anbieten will, muss auch die Betreuung entsprechend individuell sein. Wir verfügen über geräumige und überdurchschnittlich ausgestattete Zimmer sowie barrierefreie Zugänge für Rollstuhlfahrer und Menschen mit verschiedenen Einschränkungen.
2: Ein weiterer Vorteil ist die Möglichkeit, sich mit dem Personal in mehreren Sprachen zu verständigen. Obwohl sich die Zusammensetzung der ausländischen Gäste in den vergangenen Jahren verändert hat, ist die internationale Gästestruktur weiterhin sehr vielfältig, sagte Ludmila Čepjaková von der Marketingabteilung.
6: Vlastne ruskohovoriace klientela, Litva, Lotyšsko.
4: Zu unserer ausländischen Klientel gehören russischsprachige Gäste aus Litauen und Lettland. Außerdem kommen Gäste aus unseren Nachbarländern wie Österreich, Tschechien und Ungarn. Vertreten sind auch Deutschland, Dänemark, Schweden, Italien, Frankreich, die Färöerinseln sowie Kanada.
2: Natürlich ist die einzigartige Mineralquelle von Dudince nach wie vor der größte Anziehungspunkt für die Gäste. Ludmila Čepjakova und Lucia Šorecová sind sich aber einig, dass auch das abwechslungsreiche Kulturangebot viele Besucher anspricht.
4: Natürlich wird die Kurbehandlung durch ein kulturelles Programm ergänzt. In unserem Café finden auch Tanzveranstaltungen statt, jeweils dienstags, donnerstags und samstags. Außerdem haben wir einen großen Kinosaal, in dem wir Filmvorführungen und Theateraufführungen anbieten. Oft finden Weinverkostungen statt, sodass auch Weinliebhaber auf ihre Kosten kommen. Darüber hinaus werden hier Kurbäder Oblaten gebacken. Die Gäste können sehen, wie sie produziert werden und sie bei uns kaufen. Zu besonderen Anlässen wie Ostern werden verschiedene Aktivitäten veranstaltet, bei denen unsere Gäste kreativ werden und eigene Produkte herstellen können. Das Programmangebot ist sehr vielfältig und abwechslungsreich.
2: Auch die Schönheit der umliegenden Landschaft ist vielfältig und abwechslungsreich. Die Besucher können ihren Aufenthalt mit Ausflügen durch die Weinregion Hont noch angenehmer gestalten.
4: Die meisten Gäste interessieren sich wohl für die Stadt Banská Štiavnica. Ebenfalls ganz in der Nähe liegt Lišov mit seinem Maskenmuseum und in Sudovce gibt es eine Ölpresse. Ich würde vielleicht noch einige Weinkeller erwähnen, denn wir befinden uns in einer Weinregion. Gerade unsere deutschen Gäste genießen es, bei gutem Wein und Essen die einzigartige Atmosphäre historischer Weinkeller zu erleben, zum Beispiel in Stará Hora, Sebechleby sowie in Hontianske Tesare, wo sich viele Weinkeller befinden.
2: Wer könnte die Vorzüge des Kurbades Diamant besser schildern als die Gäste selbst? Menschen, für die dieser Ort zu einem zweiten Zuhause geworden ist. Als erstes haben wir Frau Želmíra angesprochen.
4: Was würde ich empfehlen? Ich denke, dass hier alles zusammenpasst. Dazu gehören die wunderschöne Umgebung, das Heilwasser sowie die Menschen, die sich um uns kümmern. Ich muss sagen, dass inzwischen auch viele meiner Freunde dank meiner Empfehlung hierher kommen. Guten Tag, ich heiße Vierka und komme aus Prešov. Ich bin bereits zum vierten Mal hier und das Heilwasser von Dudince ist wohl das Beste der Welt. Ich komme wegen meiner Beschwerden am Bewegungsapparat hierher. Was mir hier besonders gut gefällt, sind die Tanzveranstaltungen. Sie sind voller Energie und bringen die richtigen Menschen zusammen. Das ist eine weitere Form der Behandlung.
2: Zu den positiven Stimmen gehört auch Herr Wendelin.
7: Nun, ich bin bereits zum vierten Mal nach einer Operation hier. Insgesamt ist es schon mein sechster oder siebter Aufenthalt. Das Wasser in Dudince ist wirklich sehr gut. Ich komme nur hierher und möchte mich beim Personal und insbesondere beim Direktor bedanken. Er kümmert sich wirklich sehr um alles hier.
2: Damit sich die Gäste auch in Zukunft im Diamant wohlfühlen und gern wiederkommen, muss man das Angebot sowie die Dienstleistungen weiterentwickeln. Der Direktor des Kurbades, Peter Scholder, erläutert.
3: Natürlich haben wir Pläne, und zwar ständig. Unser Ziel ist es, den Standard des Kurumfeldes weiter zu verbessern, die Verfügbarkeit der Anwendungen zu erhöhen und unser Angebot kontinuierlich zu erweitern. Damit möchten wir erreichen, dass unsere Kurgäste immer zufriedener abreisen und wir gleichzeitig mit den aktuellen Trends in anderen Gesundheitseinrichtungen Schritt halten können.
2: Das Kurbad Diamant Dudince ist ein Ort, an dem sich einzigartiges Mineralwasser, fachkundige Betreuung und die ruhige Atmosphäre der Südslowakei miteinander verbinden. Kein Wunder, dass wir von unserem Besuch erholt und voller Eindrücke zurückgekehrt sind. 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
0: Vor unserem nächsten Beitrag gibt es erst einmal ein wenig Musik. Musikredakteur Rado Meša hat dafür den Titel Keby, also wenn, von der slowakischen Sängerin Katarina Knechtová ausgewählt.

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1: Manche Dinge sieht man klar, selbst wenn sie sich mitten in der Nacht abspielen. Von der Turmspitze, auf der ein verrosteter, sich drehender Hahn thront, bietet sich Aussicht auf den Platz und die umliegenden Straßen. Der leicht quietschende Hahn hat in seinem Sichtfeld das ganze friedliche und öde Städtchen P, das irgendwo abseits der Interessen von Nachrichtenagenturen liegt, am Rand der zivilisierten Welt, obgleich dessen Bewohner stolz darauf sind, statt zur Steppe der Barbaren zu Europa zu gehören, wo Kultur und Gesetz herrschen.
0: So beginnt in der Interpretation von Patricia Balajova das Buch mit dem Titel »Sechs Fremde« des slowakischen Autors Marek Vardas, das letztes Jahr auch in deutscher Übersetzung erschienen ist. Ausgangspunkt für die Geschichte ist dabei eine wahre Begebenheit, wie Vardas bei der Präsentation seines Werks auf der Buch Wien erklärte.
2: Das Buch handelt von so einem vergessenen Ereignis von vor fast 100 Jahren. 1928 gab es dieses Pogrom gegen Roma, von dem viele Jahre lang überhaupt nichts bekannt war. Das Ganze ereignete sich in der Gemeinde Pobedim. Die Leute griffen dort ihre Roma-Mitbürger an, die etwa ein Zehntel der Einwohnerschaft ausmachten. Nach diesem Angriff blieben zahlreiche Verletzte und sechs Tote zurück. Dieses Ereignis umfasste für mich gleich drei erschreckende Momente. Einmal diese Brutalität, die sich diese einfachen, vollkommen unbescholtenen Einwohner schuldig gemacht haben. Dann die Ermittlungen, nach denen nie jemand verurteilt wurde. Im gesamten Gerichtsprozess wurden nur 3 1/2-jährige Strafen wegen Vandalismus verhängt. Ansonsten versuchten alle beteiligten Polizeibeamten und Ermittler mehr oder weniger nur, die Sache einfach unter den Teppich zu kehren. Der Pfarrer sammelte Geld, um die Zeugen zu bestechen und so weiter. Und das Schrecklichste von allem war die Stille, die danach eintrat.
1: Es ist Abend, Anfang Oktober 1928. Ein Volksfest. Der Hahn auf dem Kirchturm dreht sich im Wind und sieht, wie Männer aus der Kneipe stürzen. Dutzende Männer. Sie halten die Gerechtigkeit in den Händen. Hacken, Stangen, Eisenhaken, Messer, Revolver. Sie jagen ihre Opfer durch Häuser, Straßen und Felder. Zurückbleiben skalpierte Köpfe, umhüllt von Federn, zerrissener Kissen, klug und wohldurchdacht zugerichtete Körper, Überreste, die Leiche eines 6-jährigen Mädchens, das vor den Augen seiner Mutter erschossen wurde. Im Mondschein starrt durch die Balkenritzen des Pavillons ein lebloses, weit aufgerissenes Auge zum Hahn hinauf. Ohne jeglichen Grund quälen und töten zuvor unbescholtene Beamte, Lehrer, Geschäftsleute, der Bürgermeister und Mitglieder der Gemeindeverwaltung ihre Nachbarn auf brutale Weise. Nach einigen Stunden endet die Aktion, als wäre ein Fluch gebrochen. Die Luft wird rein, Straßen und Felder verstummen. Gerätschaften werden abgespült, die Körper verschwinden, weiß Gott wohin. Die Bewohner haben für das Ereignis keine Erklärung. Niemand erinnert sich an Einzelheiten. Sicher ist nur, dass das Ganze reibungslos ablief, ohne Hindernisse oder irgendeinen Versuch, dem Wütenden Einhalt zu gebieten.
0: Auf die Vorlage für sein Buch stieß der Autor Marek Vadas dabei durch Zufall.
2: Ich fragte nach, ob es solche Pogrome in der Slowakei gegeben hat. Aber auch meine ehemaligen Mitschüler, die Geschichte studiert hatten, wussten nichts davon. Auf normalem Wege gab es da nichts zu finden. Alle sagten mir, dass es Pogrome eher nördlich und östlich von uns gegeben hätte. Wir seien ja so ein friedliches Völkchen. Dieses konkrete Ereignis hier brachte Peter Getting ans Licht. Das passierte ganz zufällig, über einen Bekannten in einem ganz anderen Archiv, also nicht in dem, unter das die Gemeinde Pobedim fällt. Und auch dadurch, dass die Archive nach über 90 Jahren endlich geöffnet wurden. Hätte es also diese ganze zufällige Verstrickung von Umständen nicht gegeben, wäre dieses Ereignis bis heute unentdeckt im Archiv geblieben.
0: Im Buch geht es dabei nicht nur um das Pogrom selbst, sondern um die Stille danach, das kollektive Gedächtnis und die Betrachtung des Geschehenen aus unterschiedlichen Perspektiven.
2: Mir ging es darum, darauf hinzuweisen, dass es bei uns eine Menge Sachen gibt, die noch nicht aufgearbeitet wurden. Dass wir unsere Vergangenheit nicht aufgearbeitet haben und viele wichtige Dinge verschweigen, ohne die wir einfach nicht weiterkommen.
0: Für Marek Vadas ist es das erste Buch, das ins Deutsche übersetzt wurde. Zuvor sind seine Werke in den letzten 30 Jahren aber bereits in 15 anderen Sprachen erschienen, darunter auch so exotischen wie Koreanisch. Der deutsche Text von Sechs Fremde geht auf das Konto der Literaturübersetzerin Sorka Ciklamini.
3: Für mich war eigentlich die größte Herausforderung, die ganze Stimmung einzufangen, weil einerseits ist es die Thematik, die sehr schwer ist, und andererseits ist es die Sprache, die auch diese Schwere mitträgt. Und das war für mich die größte Herausforderung, mir diese Atmosphäre im Deutschen einzufangen.
0: Erschienen ist das Buch Sechs Fremde von Marek Vadas beim österreichischen Verlag Brot und Spiele. Warum? Das erklärt Verlagschef Max Haberich.
4: Erstens ist die Thematik spannend. Es basiert auf einer realen Begebenheit, diesem bis heute unaufgeklärten sechsfachen Mordfall an der slowakisch-tschechischen Grenze. Und darüber hinaus hat uns beeindruckt, dass es nicht klassisch wie ein Krimi erzählt wird. Es geschieht ein Mord, dann kommt die Polizei und findet es raus. Sondern aus sechs verschiedenen Erzählperspektiven, auf deren Glaubwürdigkeit man sich auch nicht immer verlassen kann. Man weiß nicht, ist der eine betrunken, hat der andere das nur geträumt. Und das fanden wir ebenfalls sehr originell von der Erzählweise her.
1: Die Ermittler können nichts ermitteln. Höchstwahrscheinlich deshalb, weil sie nichts zu ermitteln gedenken. Doch selbst wenn sie ihre Aufgabe gewissenhaft in Angriff nehmen würden, kämen sie mit ihren Möglichkeiten zu keinem anderen Resultat. Niemand hat etwas gehört oder gesehen, was den Tathergang beweisen würde. Die Zeugen verstricken sich in ihren Aussagen und widerrufen sie. Sie beschuldigen niemand Konkretes, vielmehr rücken sie jeden Tag mit neuen, unglaublichen Fakten heraus, werfen mit offensichtlichem Unsinn um sich, also kann von Beweisen gar nicht die Rede sein. Geistliche und Polizisten stellen sich auf die Seite der Täter und beschuldigen mit ihren Aussagen die Opfer absurder Vergehen. Am Ende wird niemand der Morde wegen angeklagt. Es werden nur 3 symbolische Strafen für Ausschreitungen erlassen und die ganze Sache ist vergessen. Auch nach Jahren erinnert gar nichts an das Ereignis. Es fehlen Kreuze als Symbol für die 6 Opfer, eine versteckte Gedenktafel oder irgendeine Erwähnung in der Chronik des Städtchens. Aus späteren Gesprächen mit den stillen und abweisenden Bewohnern von Pei ging hervor, dass für diese Taten niemand verantwortlich sei. Schon ein paar Tage nach den Ereignissen glaubten die wenigsten, dass sie sich tatsächlich zugetragen hatten. Es musste anders gewesen sein. Es konnte nicht wahr sein.
5: Teşilalo panyori,
0: Das war's auch schon wieder von uns. Tonmeister Nikita Kramischow und Redakteurin Kerstin Jakubik freuen sich, dass Sie wieder mit dabei waren.

0: Guten Tag, liebe Hörerinnen und Hörer. Herzlich willkommen zu einer weiteren Samstagsausgabe unseres Magazins Die Slowakei hautnah. Am Mischpult sitzt diesmal Tonmeister Nikita Kramitschew und am Mikrofon begrüßt sie Kerstin Jakubik. In der nächsten halben Stunde erwarten Sie wieder interessante Beiträge aus den vergangenen Tagen. Marika Antaschowa lädt Sie zur 7. Runde unseres diesjährigen Gewinnspiels ein und außerdem wollen wir im Rahmen unserer Sommerlesung ein interessantes Buch vorstellen. Zu unserem Programm wünschen wir Ihnen angenehme Unterhaltung.
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2: In der Region Hont im Süden der Slowakei liegt ein Kurort, der zu den wärmsten Orten des Landes zählt und die meisten Sonnentage im Jahr verzeichnet, Dudince. Die ersten schriftlichen Erwähnungen der hiesigen Mineralquellen stammen bereits aus dem 16. Jahrhundert. Schon bald sprach sich ihre außergewöhnliche Heilkraft weit über die Grenzen der Region hinaus herum. Menschen aus dem gesamten Königreich Ungarn, aber auch aus Schlesien, Polen und Russland kamen nach Dudince, um Heilung zu suchen. Kuranlagen im heutigen Sinne gab es damals allerdings noch nicht. Die Gäste badeten in einfachen Travertinbecken. Die moderne Geschichte des Kurortes begann erst im 20. Jahrhundert mit dem Bau der Kurhäuser Rubin, Smaragd, Kristall und schließlich Sitno, das später in Diamant umbenannt wurde. Und genau dorthin nehmen wir Sie jetzt mit.
3: Unser Kurbad ist aus unserer Sicht deshalb so besonders, weil es hier ein einzigartiges Wasser gibt. Es kommt weltweit nur an drei Orten vor, an denen es für Kuranwendungen genutzt wird. Entsprechend international sind auch unsere Kurgäste. Es ist nichts Außergewöhnliches, dass Menschen aus den USA, Kanada oder europäischen Ländern zu uns kommen, um sich behandeln zu lassen,
2: sagte der Direktor des Kurbades Diamant Dudince, Peter Schoder. Seiner Meinung nach garantiert jedoch allein das Heilwasser noch keinen Erfolg. Ein unverzichtbarer Bestandteil eines Kurbades ist das erfahrene und hochqualifizierte Personal.
3: In unserem Kurbad sind 110 Mitarbeiter in verschiedenen Bereichen und auf unterschiedlichen Ebenen tätig. Da wir unsere Dienstleistungen im sogenannten Gesundheitstourismus anbieten, legen wir großen Wert auf eine persönliche und professionelle Betreuung. Ich möchte hervorheben, dass die meisten unserer Mitarbeiter schon seit vielen Jahren Teil unseres Teams sind. In manchen Fällen handelt es sich sogar um mehrgenerationale Familienverbindungen. Dadurch wird nicht nur die Qualität unserer Dienstleistungen, sondern auch das Verantwortungsbewusstsein weitergegeben.
2: Auch die Chefärztin des Kurbades, Dominika Doboschowa, ist seit 26 Jahren in der Einrichtung tätig.
4: Ich arbeite als leitende Ärztin im Kurbad Diamant Dudince. Das medizinische Team besteht aus 4 Ärzten, mich eingeschlossen. Bei der höchsten Auslastung ist jeder von uns für 60 bis 70 Kurgäste zuständig. Außerdem haben wir 6 Krankenschwestern, eine Laborantin und 26 Mitarbeiter, einschließlich des Leiters der balneologischen Rehabilitation.
2: Gemeinsam bilden sie ein hochprofessionelles Team, das sich um jeden Patienten kümmert. Ganz gleich, ob dieser über die Krankenkasse kommt, Selbstzahler ist oder einen Erholungsaufenthalt gebucht hat.
4: Jeder Mensch, der zu uns kommt, wird zunächst einer Eingangsuntersuchung unterzogen. Am häufigsten werden in Dudince Patienten mit Erkrankungen des Bewegungsapparates und des Herz-Kreislauf-Systems aufgenommen. Natürlich behandeln wir aber auch Erkrankungen des Nervensystems sowie sogenannte Zivilisationskrankheiten, die durch eine falsche Lebensweise, Stress, mangelnde körperliche Aktivität und ähnliche Faktoren verursacht werden. Die Kurbehandlung wirkt auch präventiv, denn sie bedeutet eine Veränderung des Lebensstils. Die Gäste können sich bei uns körperlich sowie psychisch erholen.
2: Die Grundlage der Behandlung im Kurbad Diamant bildet das bereits erwähnte Mineralwasser, das durch seine Zusammensetzung außergewöhnlich ist.

0: Es handelt sich um eine einzigartige Kombination zweier freier Gase, Schwefelwasserstoff und Kohlendioxid. Diese Gase wirken synergistisch auf den Bewegungsapparat und das Herz-Kreislauf-System. Ich möchte an dieser Stelle von einer außergewöhnlichen Geschichte einer meiner Klientinnen berichten. Sie wurde als Fußgängerin angefahren und erlitt Verletzungen am Schädel und Gehirn, zahlreiche Brüche im Gesichtsbereich sowie einen Bruch beide Unterschenkelknochen der linken unteren Extremität. Sie war auf einen Rollstuhl angewiesen. Kurze Strecken konnte sie nur mit Unterstützung zurücklegen. Ein Jahr nach der Kurbehandlung kam sie zur zweiten Kur mit einer Gehhilfe, die nur noch auf einer Seite erforderlich war. Ein weiteres Jahr später konnte sie schon ohne Unterstützung gehen.
1: Auch diese Geschichte zeigt, dass bei einer Kurbehandlung nicht allein die Wirkung des Heilwassers zählt. Ebenso wichtig sind der individuelle Ansatz und die Unterstützung durch ein erfahrenes Fachteam. Das Kurbad Diamant bietet mehr als 80 Anwendungen an. Dazu gehören auch Massagen, von klassischen Techniken bis hin zu weniger traditionellen Methoden.
2: Volám sa Daniela Čerbová, pracujem ako masérka už pomaly 30 rokov.
0: Ich heiße Daniela Čerbová und arbeite hier schon seit fast 30 Jahren als Masseurin. Zu meinen Angeboten gehören verschiedene Massagen, die klassische Teilmassage des Rückens, die Ganzkörpermassage, die Reflexzonenmassage am Rücken und an den Füßen, die Honigmassage, die indische Kopfmassage sowie Lymphdrainagen für die unteren und oberen Extremitäten, für Gesicht und Dekolleté.
1: Laut Daniela Čerbová sind bei den Gästen klassische Ganzkörpermassagen sowie Reflexzonenmassagen der Füße besonders beliebt. Zunehmend gefragt sind aber auch weniger traditionelle Verfahren, wie beispielsweise die Honigmassage.
0: Bei der Honigmassage wird der Rücken mit Honig eingerieben. Durch gleitende, pumpende Bewegungen wird dabei mithilfe des Honigs versucht, Giftstoffe aus dem Körper zu lösen. Wir bieten außerdem eine Ganzkörperanwendung an, bei der zunächst ein Peeling des gesamten Körpers durchgeführt wird. Danach folgt eine Packung, für die verschiedene Masken verwendet werden. Zum Abschluss wird der ganze Körper noch mit heißen Lavasteinen massiert und anschließend kann sich der Patient noch eine Weile auf der Liege entspannen.
1: Ein Kuraufenthalt besteht jedoch nicht nur aus Anwendungen. Ebenso wichtig ist auch die Umgebung, in der man für eine Weile zur Ruhe kommt und dem Alltag entfliehen kann. Vielleicht ist auch das ein Grund dafür, dass sich das Kurbad Diamant das ganze Jahr über einer stabilen Nachfrage erfreut. Lucia Šorecová von der Aufnahme- und der Reservierungsabteilung erklärt.
0: Unsere Gesamtkapazität beträgt 248 Betten. Wir haben das Hauptkurhaus Diamant und außerdem eine Dependance mit dem Namen Achat. Beide Häuser sind das ganze Jahr über zu rund 80% ausgelastet, unabhängig davon, ob gerade Neben- oder Hauptsaison ist.
1: Nach Dudince reisen längst nicht nur slowakische Gäste. Auch aus dem Ausland kommen viele Besucher, die hier vor allem die umfassende Betreuung, die moderne Ausstattung und den persönlichen Ansatz schätzen.
0: Meiner Meinung nach haben ausländische Gäste oft die Vorstellung, dass wir in manchen Bereichen vielleicht etwas zurückliegen, sei es bei der Ausstattung oder bei der Qualität der Dienstleistungen. Umso positiver überrascht sind sie dann, wenn sie zu uns kommen, sowohl von unserer Gastfreundschaft als auch von der Qualität unserer Leistungen. Im Diamant befindet sich alles unter einem Dach, das Heilwasser, die Anwendungen, die Verpflegung und natürlich auch die Unterkunft. Hier steht die individuelle Betreuung im Mittelpunkt, denn wenn man etwas Diamantenes anbieten will, muss auch die Betreuung entsprechend individuell sein. Wir verfügen über geräumige und überdurchschnittlich ausgestattete Zimmer sowie barrierefreie Zugänge für Rollstuhlfahrer und Menschen mit verschiedenen Einschränkungen.
1: Ein weiterer Vorteil ist die Möglichkeit, sich mit dem Personal in mehreren Sprachen zu verständigen. Obwohl sich die Zusammensetzung der ausländischen Gäste in den vergangenen Jahren verändert hat, ist die internationale Gästestruktur weiterhin sehr vielfältig, sagt Ludmila Čepjaková von der Marketingabteilung.
3: vlastne ruskohovoriace klientela, Litva, Lotyšsko.
0: Zu unserer ausländischen Klientel gehören russischsprachige Gäste aus Litauen und Lettland. Außerdem kommen Gäste aus unseren Nachbarländern wie Österreich, Tschechien und Ungarn. Vertreten sind auch Deutschland, Dänemark, Schweden, Italien, Frankreich, die Färöerinseln sowie Kanada.
1: Natürlich ist die einzigartige Mineralquelle von Dudince nach wie vor der größte Anziehungspunkt für die Gäste. Ludmila Čepjaková und Lucia Šorecová sind sich aber einig, dass auch das abwechslungsreiche Kulturangebot viele Besucher anspricht.
3: Samozrejme, tá liečba akože je spojená s nejakým kulturným programom.
0: Natürlich wird die Kurbehandlung durch ein kulturelles Programm ergänzt. In unserem Café finden auch Tanzveranstaltungen statt, jeweils dienstags, donnerstags und samstags. Außerdem haben wir einen großen Kinosaal, in dem wir Filmvorführungen und Theateraufführungen anbieten.
4: Častokrát bývajú aj ochutnávky vín.
0: Oft finden Weinverkostungen statt, sodass auch Weinliebhaber auf ihre Kosten kommen. Darüber hinaus werden hier Kurbede Oblaten gebacken. Die Gäste können sehen, wie sie produziert werden und sie bei uns kaufen. Zu besonderen Anlässen wie Ostern werden verschiedene Aktivitäten veranstaltet, bei denen unsere Gäste kreativ werden und eigene Produkte herstellen können. Das Programmangebot ist sehr vielfältig und abwechslungsreich.
1: Auch die Schönheit der umliegenden Landschaft ist vielfältig und abwechslungsreich. Die Besucher können ihren Aufenthalt mit Ausflügen durch die Weinregion Hont noch angenehmer gestalten.
0: Die meisten Gäste interessieren sich wohl für die Stadt Banská Štiavnica. Ebenfalls ganz in der Nähe liegt Lišov mit seinem Maskenmuseum und in Sudovce gibt es eine Ölpresse. Ich würde vielleicht noch einige Weinkeller erwähnen, denn wir befinden uns in einer Weinregion. Gerade unsere deutschen Gäste genießen es, bei gutem Wein und Essen die einzigartige Atmosphäre historischer Weinkeller zu erleben, zum Beispiel in Stará Hora, Sebechleby sowie in Hontianske Česare, wo sich viele Weinkeller befinden.
1: Wer könnte die Vorzüge des Kurba des Diamant besser schildern als die Gäste selbst? Menschen, für die dieser Ort zu einem zweiten Zuhause geworden ist. Als erstes haben wir Frau Želmíra angesprochen.
0: Was würde ich empfehlen? Ich denke, dass hier alles zusammenpasst. Dazu gehören die wunderschöne Umgebung, das Heilwasser sowie die Menschen, die sich um uns kümmern. Ich muss sagen, dass inzwischen auch viele meiner Freunde dank meiner Empfehlung hierher kommen.
5: Dobrý deň, volám sa Vierka, som z Prešova.
0: Guten Tag, ich heiße Vierka und komme aus Prešov. Ich bin bereits zum vierten Mal hier und das Heilwasser von Dudince ist wohl das Beste der Welt. Ich komme wegen meiner Beschwerden am Bewegungsapparat hierher. Was mir hier besonders gut gefällt, sind die Tanzveranstaltungen. Sie sind voller Energie und bringen die richtigen Menschen zusammen. Das ist eine weitere Form der Behandlung.
1: Zu den positiven Stimmen gehört auch Herr Wendelin.
6: Nun, ich bin bereits zum vierten Mal nach einer Operation hier. Insgesamt ist es schon mein sechster oder siebter Aufenthalt. Das Wasser in Dudince ist wirklich sehr gut. Ich komme nur hierher und möchte mich beim Personal und insbesondere beim Direktor bedanken. Er kümmert sich wirklich sehr um alles hier.
1: Damit sich die Gäste auch in Zukunft im Diamant wohlfühlen und gern wiederkommen, muss man das Angebot sowie die Dienstleistungen weiterentwickeln. Der Direktor des Kurbades, Peter Scholder, erläutert.
7: Natürlich haben wir Pläne, und zwar ständig. Unser Ziel ist es, den Standard des Kurumfeldes weiter zu verbessern, die Verfügbarkeit der Anwendungen zu erhöhen und unser Angebot kontinuierlich zu erweitern. Damit möchten wir erreichen, dass unsere Kurgäste immer zufriedener abreisen und wir gleichzeitig mit den aktuellen Trends in anderen Gesundheitseinrichtungen Schritt halten können.
1: Das Kurbad Diamant Dudince ist ein Ort, an dem sich einzigartiges Mineralwasser, fachkundige Betreuung und die ruhige Atmosphäre der Südslowakei miteinander verbinden. Kein Wunder, dass wir von unserem Besuch erholt und voller Eindrücke zurückgekehrt sind. Auch Sie, liebe Hörerinnen und Hörer, können sich selbst von der einzigartigen Atmosphäre dieses Kurortes überzeugen, wenn Sie die heutige Gewinnspielfrage richtig beantworten und ausgelost werden.
0: Welches traditionelle slowakische Nahrungsmittel wird im Kurbad Diamant bei einer speziellen Detox-Massage verwendet?
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3: Vor unserem nächsten Beitrag gibt es erst einmal ein wenig Musik. Musikredakteur Rado Meša hat dafür den Titel Keby, also wenn, von der slowakischen Sängerin Katarina Knechtová ausgewählt.

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1: Manche Dinge sieht man klar, selbst wenn sie sich mitten in der Nacht abspielen. Von der Turmspitze, auf der ein verrosteter, sich drehender Hahn thront, bietet sich Aussicht auf den Platz und die umliegenden Straßen. Der leicht quietschende Hahn hat in seinem Sichtfeld das ganze friedliche und öde Städtchen P, das irgendwo abseits der Interessen von Nachrichtenagenturen liegt, am Rand der zivilisierten Welt, obgleich dessen Bewohner stolz darauf sind, statt zur Steppe der Barbaren zu Europa zu gehören, wo Kultur und Gesetz herrschen.
0: So beginnt in der Interpretation von Patricia Balajova das Buch mit dem Titel »Sechs Fremde« des slowakischen Autors Marek Vardas, das letztes Jahr auch in deutscher Übersetzung erschienen ist. Ausgangspunkt für die Geschichte ist dabei eine wahre Begebenheit, wie Vardas bei der Präsentation seines Werks auf der Buch Wien erklärte.
2: Das Buch handelt von so einem vergessenen Ereignis von vor fast 100 Jahren. 1928 gab es dieses Pogrom gegen Roma, von dem viele Jahre lang überhaupt nichts bekannt war. Das Ganze ereignete sich in der Gemeinde Pobedim. Die Leute griffen dort ihre Roma-Mitbürger an, die etwa ein Zehntel der Einwohnerschaft ausmachten. Nach diesem Angriff blieben zahlreiche Verletzte und sechs Tote zurück. Dieses Ereignis umfasste für mich gleich drei erschreckende Momente. Einmal diese Brutalität, die sich diese einfachen, vollkommen unbescholtenen Einwohner schuldig gemacht haben. Dann die Ermittlungen, nach denen nie jemand verurteilt wurde. Im gesamten Gerichtsprozess wurden nur 3 1/2-jährige Strafen wegen Vandalismus verhängt. Ansonsten versuchten alle beteiligten Polizeibeamten und Ermittler mehr oder weniger nur, die Sache einfach unter den Teppich zu kehren. Der Pfarrer sammelte Geld, um die Zeugen zu bestechen und so weiter. Und das Schrecklichste von allem war die Stille, die danach eintrat.
1: Es ist Abend, Anfang Oktober 1928. Ein Volksfest. Der Hahn auf dem Kirchturm dreht sich im Wind und sieht, wie Männer aus der Kneipe stürzen. Dutzende Männer. Sie halten die Gerechtigkeit in den Händen. Hacken, Stangen, Eisenhaken, Messer, Revolver. Sie jagen ihre Opfer durch Häuser, Straßen und Felder. Zurückbleiben skalpierte Köpfe, umhüllt von Federn zerrissener Kissen, klug und wohldurchdacht zugerichtete Körper, Überreste, die Leiche eines 6-jährigen Mädchens, das vor den Augen seiner Mutter erschossen wurde. Im Mondschein starrt durch die Balkenritzen des Pavillons ein lebloses, weit aufgerissenes Auge zum Hahn hinauf. Ohne jeglichen Grund quälen und töten zuvor unbescholtene Beamte, Lehrer, Geschäftsleute, der Bürgermeister und Mitglieder der Gemeindeverwaltung, ihre Nachbarn auf brutale Weise. Nach einigen Stunden endet die Aktion, als wäre ein Fluch gebrochen. Die Luft wird rein, Straßen und Felder verstummen. Gerätschaften werden abgespült, die Körper verschwinden, weiß Gott wohin. Die Bewohner haben für das Ereignis keine Erklärung. Niemand erinnert sich an Einzelheiten. Sicher ist nur, dass das Ganze reibungslos ablief, ohne Hindernisse oder irgendeinen Versuch, dem Wüten Einhalt zu gebieten.
0: Auf die Vorlage für sein Buch stieß der Autor Marek Vadas dabei durch Zufall.
2: Ich fragte nach, ob es solche Pogrome in der Slowakei gegeben hat. Aber auch meine ehemaligen Mitschüler, die Geschichte studiert hatten, wussten nichts davon. Auf normalem Wege gab es da nichts zu finden. Alle sagten mir, dass es Pogrome eher nördlich und östlich von uns gegeben hätte. Wir seien ja so ein friedliches Völkchen. Dieses konkrete Ereignis hier brachte Peter Getting ans Licht. Das passierte ganz zufällig, über einen Bekannten in einem ganz anderen Archiv, also nicht in dem, unter das die Gemeinde Pobedim fällt. Und auch dadurch, dass die Archive nach über 90 Jahren endlich geöffnet wurden. Hätte es also diese ganze zufällige Verstrickung von Umständen nicht gegeben, wäre dieses Ereignis bis heute unentdeckt im Archiv geblieben.
0: Im Buch geht es dabei nicht nur um das Pogrom selbst, sondern um die Stille danach, das kollektive Gedächtnis und die Betrachtung des Geschehenen aus unterschiedlichen Perspektiven.
2: Mir ging es darum, darauf hinzuweisen, dass es bei uns eine Menge Sachen gibt, die noch nicht aufgearbeitet wurden. Dass wir unsere Vergangenheit nicht aufgearbeitet haben und viele wichtige Dinge verschweigen, ohne die wir einfach nicht weiterkommen.
0: Für Marek Vadas ist es das erste Buch, das ins Deutsche übersetzt wurde. Zuvor sind seine Werke in den letzten 30 Jahren aber bereits in 15 anderen Sprachen erschienen, darunter auch so exotischen wie Koreanisch. Der deutsche Text von Sechs Fremde geht auf das Konto der Literaturübersetzerin Sorka Ciklamini.
3: Für mich war eigentlich die größte Herausforderung, die ganze Stimmung einzufangen, weil einerseits ist es die Thematik, die sehr schwer ist, und andererseits ist es die Sprache, die auch diese Schwere mitträgt. Und das war für mich die größte Herausforderung, mir diese Atmosphäre im Deutschen einzufangen.
0: Erschienen ist das Buch Sechs Fremde von Marek Vadas beim österreichischen Verlag Brot und Spiele. Warum? Das erklärt Verlagschef Max Haberich.
4: Erstens ist die Thematik spannend. Es basiert auf einer realen Begebenheit, diesem bis heute unaufgeklärten sechsfachen Mordfall an der slowakisch-tschechischen Grenze. Und darüber hinaus hat uns beeindruckt, dass es nicht klassisch wie ein Krimi erzählt wird. Es geschieht ein Mord, dann kommt die Polizei und findet es raus. Sondern aus sechs verschiedenen Erzählperspektiven, auf deren Glaubwürdigkeit man sich auch nicht immer verlassen kann. Man weiß nicht, ist der eine betrunken, hat der andere das nur geträumt? Und das fanden wir ebenfalls sehr originell von der Erzählweise her.
1: Die Ermittler können nichts ermitteln. Höchstwahrscheinlich deshalb, weil sie nichts zu ermitteln gedenken. Doch selbst wenn sie ihre Aufgabe gewissenhaft in Angriff nehmen würden, kämen sie mit ihren Möglichkeiten zu keinem anderen Resultat. Niemand hat etwas gehört oder gesehen, was den Tathergang beweisen würde. Die Zeugen verstricken sich in ihren Aussagen und widerrufen sie. Sie beschuldigen niemand Konkretes, vielmehr rücken sie jeden Tag mit neuen, unglaublichen Fakten heraus, werfen mit offensichtlichem Unsinn um sich, also kann von Beweisen gar nicht die Rede sein. Geistliche und Polizisten stellen sich auf die Seite der Täter und beschuldigen mit ihren Aussagen die Opfer absurder Vergehen. Am Ende wird niemand der Morde wegen angeklagt. Es werden nur drei symbolische Strafen für Ausschreitungen erlassen und die ganze Sache ist vergessen. Auch nach Jahren erinnert gar nichts an das Ereignis. Es fehlen Kreuze als Symbol für die sechs Opfer, eine versteckte Gedenktafel oder irgendeine Erwähnung in der Chronik des Städtchens. Aus späteren Gesprächen mit den stillen und abweisenden Bewohnern von P ging hervor, dass für diese Taten niemand verantwortlich sei. Schon ein paar Tage nach den Ereignissen glaubten die wenigsten, dass sie sich tatsächlich zugetragen hatten. Es musste anders gewesen sein. Es konnte nicht wahr sein.
5: Pechilalo Pagnori,

0: Das war's auch schon wieder von uns. Tonmeister Nikita Chramischow und Redakteurin Kerstin Jakubik freuen sich, dass Sie wieder mit dabei waren und wünschen Ihnen nun noch einen schönen Samstag. Auf Wiederhören, do počutia.
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0: Guten Tag, liebe Hörerinnen und Hörer. Herzlich willkommen zu einer weiteren Samstagsausgabe unseres Magazins Die Slowakei hautnah. Am Mischpult sitzt diesmal Tonmeister Nikita Kramitschew und am Mikrofon begrüßt sie Kerstin Jakubik. In der nächsten halben Stunde erwarten Sie wieder interessante Beiträge aus den vergangenen Tagen. Marika Antaschowa lädt Sie zur 7. Runde unseres diesjährigen Gewinnspiels ein und außerdem wollen wir im Rahmen unserer Sommerlesung ein interessantes Buch vorstellen. Zu unserem Programm wünschen wir Ihnen angenehme Unterhaltung.
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2: In der Region Hont, im Süden der Slowakei,

0: Erst im 20. Jahrhundert mit dem Bau der Kurhäuser Rubin, Smaragd, Kristall und schließlich Sitno, das später in Diamant umbenannt wurde. Und genau dorthin nehmen wir sie jetzt mit.
1: Unser Kurbad ist aus unserer Sicht deshalb so besonders, weil es hier ein einzigartiges Wasser gibt. Es kommt weltweit nur an drei Orten vor, an denen es für Kuranwendungen genutzt wird. Entsprechend international sind auch unsere Kurgäste. Es ist nichts Außergewöhnliches, dass Menschen aus den USA, Kanada oder europäischen Ländern zu uns kommen, um sich behandeln zu lassen.
0: Sagte der Direktor des Kurbades Diamant Dudince, Peter Schoder. Seiner Meinung nach garantiert jedoch allein das Heilwasser noch keinen Erfolg. Ein unverzichtbarer Bestandteil eines Kurbades ist das erfahrene und hochqualifizierte Personal.
1: In unserem Kurbad sind 110 Mitarbeiter in verschiedenen Bereichen und auf unterschiedlichen Ebenen tätig. Da wir unsere Dienstleistungen im sogenannten Gesundheitstourismus anbieten, legen wir großen Wert auf eine persönliche und professionelle Betreuung. Ich möchte hervorheben, dass die meisten unserer Mitarbeiter schon seit vielen Jahren Teil unseres Teams sind. In manchen Fällen handelt es sich sogar um mehrgenerationale Familienverbindungen. Dadurch wird nicht nur die Qualität unserer Dienstleistungen, sondern auch das Verantwortungsbewusstsein weitergegeben.
0: Auch die Chefärztin des Kurbades, Dominika Doboschowa, ist seit 26 Jahren in der Einrichtung tätig.
2: Ich arbeite als leitende Ärztin im Kurbad Diamant Dudince. Das medizinische Team besteht aus 4 Ärzten, mich eingeschlossen. Bei der höchsten Auslastung ist jeder von uns für 60 bis 70 Kurgäste zuständig. Außerdem haben wir 6 Krankenschwestern, eine Laborantin und 26 Mitarbeiter, einschließlich des Leiters der balneologischen Rehabilitation.
0: Gemeinsam bilden sie ein hochprofessionelles Team, das sich um jeden Patienten kümmert. Ganz gleich, ob dieser über die Krankenkasse kommt, Selbstzahler ist oder einen Erholungsaufenthalt gebucht hat.
2: Jeder Mensch, der zu uns kommt, wird zunächst einer Eingangsuntersuchung unterzogen. Am häufigsten werden in Dudince Patienten mit Erkrankungen des Bewegungsapparates und des Herz-Kreislauf-Systems aufgenommen. Natürlich behandeln wir aber auch Erkrankungen des Nervensystems sowie sogenannte Zivilisationskrankheiten, die durch eine falsche Lebensweise, Stress, mangelnde körperliche Aktivität und ähnliche Faktoren verursacht werden. Die Kurbehandlung wirkt auch präventiv, denn sie bedeutet eine Veränderung des Lebensstils. Die Gäste können sich bei uns körperlich sowie psychisch erholen.
0: Die Grundlage der Behandlung im Kurbad Diamant bildet das bereits erwähnte Mineralwasser, das durch seine Zusammensetzung außergewöhnlich ist.
2: Es handelt sich um eine einzigartige Kombination zweier freier Gase, Schwefelwasserstoff und Kohlendioxid. Diese Gase wirken synergistisch auf den Bewegungsapparat und das Herz-Kreislauf-System. Ich möchte an dieser Stelle von einer außergewöhnlichen Geschichte einer meiner Klientinnen berichten. Sie wurde als Fußgängerin angefahren und erlitt Verletzungen am Schädel und Gehirn, zahlreiche Brüche im Gesichtsbereich sowie einen Bruch beider Unterschenkelknochen der linken unteren Extremität. Sie war auf einen Rollstuhl angewiesen. Kurze Strecken konnte sie nur mit Unterstützung zurücklegen. Ein Jahr nach der Kurbehandlung kam sie zur zweiten Kur mit einer Gehhilfe, die nur noch auf einer Seite erforderlich war. Ein weiteres Jahr später konnte sie schon ohne Unterstützung gehen.
0: Auch diese Geschichte zeigt, dass bei einer Kurbehandlung nicht allein die Wirkung des Heilwassers zählt. Ebenso wichtig sind der individuelle Ansatz und die Unterstützung durch ein erfahrenes Fachteam. Das Kurbad Diamant bietet mehr als 80 Anwendungen an. Dazu gehören auch Massagen, von klassischen Techniken bis hin zu weniger traditionellen Methoden.
3: Volám sa Daniela Čerbová, pracujem ako masérka už pomaly 30 rokov.
2: Ich heiße Daniela Čerbová und arbeite hier schon seit fast 30 Jahren als Masseurin. Zu meinen Angeboten gehören verschiedene Massagen, die klassische Teilmassage des Rückens, die Ganzkörpermassage, die Reflexzonenmassage am Rücken und an den Füßen, die Honigmassage, die indische Kopfmassage sowie Lymphdrainagen für die unteren und oberen Extremitäten, für Gesicht und Dekolleté.
0: Laut Daniela Czerbowa sind bei den Gästen klassische Ganzkörpermassagen sowie Reflexzonenmassagen der Füße

0: Besonders beliebt, zunehmend gefragt sind aber auch weniger traditionelle Verfahren, wie beispielsweise die Honigmassage.
1: Medová masáž sa robí tak, že sa chrbát natrie medom.
2: Bei der Honigmassage wird der Rücken mit Honig eingerieben. Durch gleitende, pumpende Bewegungen wird dabei mit Hilfe des Honigs versucht, Giftstoffe aus dem Körper zu lösen. Wir bieten außerdem eine Ganzkörperanwendung an, bei der zunächst ein Peeling des gesamten Körpers durchgeführt wird. Danach folgt eine Packung, für die verschiedene Masken verwendet werden. Zum Abschluss wird der ganze Körper noch mit heißen Lavastein massiert und anschließend kann sich der Patient noch eine Weile auf der Liege entspannen.
0: Ein Kuraufenthalt besteht jedoch nicht nur aus Anwendungen. Ebenso wichtig ist auch die Umgebung, in der man für eine Weile zur Ruhe kommt und dem Alltag entfliehen kann. Vielleicht ist auch das ein Grund dafür, dass sich das Kurbad Diamant das ganze Jahr über einer stabilen Nachfrage erfreut. Lucia Šorecová von der Aufnahme- und der Reservierungsabteilung erklärt.
3: Celkovú kapacitu máme 248 lôžok.
2: Unsere Gesamtkapazität beträgt 248 Betten. Wir haben das Hauptkurhaus Diamant und außerdem eine Dependance mit dem Namen Achat. Beide Häuser sind das ganze Jahr über zu rund 80% ausgelastet, unabhängig davon, ob gerade Neben- oder Hauptsaison ist.
0: Nach Dudince reisen längst nicht nur slowakische Gäste. Auch aus dem Ausland kommen viele Besucher, die hier vor allem die umfassende Betreuung, die moderne Ausstattung und den persönlichen Ansatz schätzen.
2: Meiner Meinung nach haben ausländische Gäste oft die Vorstellung, dass wir in manchen Bereichen vielleicht etwas zurückliegen, sei es bei der Ausstattung oder bei der Qualität der Dienstleistungen. Umso positiver überrascht sind sie dann, wenn sie zu uns kommen, sowohl von unserer Gastfreundschaft als auch von der Qualität unserer Leistungen. Im Diamant befindet sich alles unter einem Dach, das Heilwasser, die Anwendungen, die Verpflegung und natürlich auch die Unterkunft. Hier steht die individuelle Betreuung im Mittelpunkt, denn wenn man etwas Diamantenes anbieten will, muss auch die Betreuung entsprechend individuell sein. Wir verfügen über geräumige und überdurchschnittlich ausgestattete Zimmer sowie barrierefreie Zugänge für Rollstuhlfahrer und Menschen mit verschiedenen Einschränkungen.
0: Ein weiterer Vorteil ist die Möglichkeit, sich mit dem Personal in mehreren Sprachen zu verständigen. Obwohl sich die Zusammensetzung der ausländischen Gäste in den vergangenen Jahren verändert hat, ist die internationale Gästestruktur weiterhin sehr vielfältig, sagte Ludmila Čepiaková von der Marketingabteilung.
2: Zu unserer ausländischen Klientel gehören russischsprachige Gäste aus Litauen und Lettland. Außerdem kommen Gäste aus unseren Nachbarländern wie Österreich, Tschechien und Ungarn. Vertreten sind auch Deutschland, Dänemark, Schweden, Italien, Frankreich, die Färöerinseln sowie Kanada.
0: Natürlich ist die einzigartige Mineralquelle von Dudince nach wie vor der größte Anziehungspunkt für die Gäste. Ludmila Čepiaková und Lucia Šorecová sind sich aber einig, dass auch das abwechslungsreiche Kulturangebot viele Besucher anspricht.
2: Natürlich wird die Kurbehandlung durch ein kulturelles Programm ergänzt. In unserem Café finden auch Tanzveranstaltungen statt, jeweils dienstags, donnerstags und samstags. Außerdem haben wir einen großen Kinosaal, in dem wir Filmvorführungen und Theateraufführungen anbieten. Oft finden Weinverkostungen statt, sodass auch Weinliebhaber auf ihre Kosten kommen. Darüber hinaus werden hier Kurbäder Oblaten gebacken. Die Gäste können sehen, wie sie produziert werden und sie bei uns kaufen. Zu besonderen Anlässen wie Ostern werden verschiedene Aktivitäten veranstaltet, bei denen unsere Gäste kreativ werden und eigene Produkte herstellen können. Das Programmangebot ist sehr vielfältig und abwechslungsreich.
0: Auch die Schönheit der umliegenden Landschaft ist vielfältig und abwechslungsreich. Die Besucher können ihren Aufenthalt mit Ausflügen durch die Weinregion Hont noch angenehmer gestalten.
2: Die meisten Gäste interessieren sich wohl für die Stadt Banská Štiavnica. Ebenfalls ganz in der Nähe liegt Lišov mit seinem Maskenmuseum und in Sudovce gibt es eine Ölpresse. Ich würde vielleicht noch einige Weinkeller erwähnen, denn wir befinden befinden uns in einer Weinregion. Gerade unsere deutschen Gäste genießen es, bei gutem Wein und Essen die einzigartige Atmosphäre historischer Weinkeller zu erleben, zum Beispiel in Stara Hora, Sebechlebi sowie in Hontianske Cesare, wo sich viele Weinkeller befinden.
0: Wer könnte die Vorzüge des Kurba des Diamant besser schildern als die Gäste selbst? Menschen, für die dieser Ort zu einem zweiten Zuhause geworden ist. Als erstes haben wir Frau Želmíra angesprochen.
2: Was würde ich empfehlen? Ich denke, dass hier alles zusammenpasst. Dazu gehören die wunderschöne Umgebung, das Heilwasser sowie die Menschen, die sich um uns kümmern. Ich muss sagen, dass inzwischen auch viele meiner Freunde dank meiner Empfehlung hierher kommen. Guten Tag, ich heiße Vierka und komme aus Prešov. Ich bin bereits zum vierten Mal hier. Und das Heilwasser von Dudince ist wohl das Beste der Welt. Ich komme wegen meiner Beschwerden am Bewegungsapparat hierher. Was mir hier besonders gut gefällt, sind die Tanzveranstaltungen. Sie sind voller Energie und bringen die richtigen Menschen zusammen. Das ist eine weitere Form der Behandlung.
0: Zu den positiven Stimmen gehört auch Herr Wendelin.
4: Nun, ich bin bereits zum vierten Mal nach einer Operation hier. Insgesamt ist es schon mein sechster oder siebter Aufenthalt. Das Wasser in Dudince ist wirklich sehr gut. Ich komme nur hierher und möchte mich beim Personal und insbesondere beim Direktor bedanken. Er kümmert sich wirklich sehr um alles hier.
0: Damit sich die Gäste auch in Zukunft im Diamant wohlfühlen und gern wiederkommen, muss man das Angebot sowie die Dienstleistungen weiterentwickeln. Der Direktor des Kurbades, Peter Scholder, erläutert.
5: Natürlich haben wir Pläne, und zwar ständig. Unser Ziel ist es, den Standard des Kurumfeldes weiter zu verbessern, die Verfügbarkeit der Anwendungen zu erhöhen und unser Angebot kontinuierlich zu erweitern. Damit möchten wir erreichen, dass unsere Kurgäste immer zufriedener abreisen und wir gleichzeitig mit den aktuellen Trends in anderen Gesundheitseinrichtungen Schritt halten können.
0: Das Kurbad Diamant Dudince ist ein Ort, an dem sich einzigartiges Mineralwasser, fachkundige Betreuung und die ruhige Atmosphäre der Südslowakei miteinander verbinden. Kein Wunder, dass wir von unserem Besuch erholt und voller Eindrücke zurückgekehrt sind. Auch Sie, liebe Hörerinnen und Hörer, können sich selbst von der einzigartigen Atmosphäre dieses Kurortes überzeugen, wenn Sie die heutige Gewinnspielfrage richtig beantworten und ausgelost werden.
2: Welches traditionelle slowakische Nahrungsmittel wird im Kurbad Diamant bei einer speziellen Detox-Massage verwendet?
0: Ihre Antworten senden Sie bitte bis Ende August an unsere Adresse.
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0: Neben einem Aufenthalt im Kurbad Diamant gibt es außerdem Geschenkartikel mit Motiven des slowakischen Rundfunks zu gewinnen. Viel Glück!
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8: Vor unserem nächsten Beitrag gibt es erst einmal ein wenig Musik. Musikredakteur Rado Meša hat dafür den Titel Keby, also wenn, von der slowakischen Sängerin Katarina Knechtová ausgewählt.

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1: Manche Dinge sieht man klar, selbst wenn sie sich mitten in der Nacht abspielen. Von der Turmspitze, auf der ein verrosteter, sich drehender Hahn thront, bietet sich Aussicht auf den Platz und die umliegenden Straßen. Der leicht quietschende Hahn hat in seinem Sichtfeld das ganze friedliche und öde Städtchen P, das irgendwo abseits der Interessen von Nachrichtenagenturen liegt, am Rand der zivilisierten Welt, obgleich dessen Bewohner stolz darauf sind, statt zur Steppe der Barbaren zu Europa zu gehören, wo Kultur und Gesetz herrschen.
0: So beginnt in der Interpretation von Patricia Balajova das Buch mit dem Titel »Sechs Fremde« des slowakischen Autors Marek Vardas, das letztes Jahr auch in deutscher Übersetzung erschienen ist. Ausgangspunkt für die Geschichte ist dabei eine wahre Begebenheit, wie Vardas bei der Präsentation seines Werks auf der Buch Wien erklärte.
2: Das Buch handelt von so einem vergessenen Ereignis von vor fast 100 Jahren. 1928 gab es dieses Pogrom gegen Roma, von dem viele Jahre lang überhaupt nichts bekannt war. Das Ganze ereignete sich in der Gemeinde Pobedim. Die Leute griffen dort ihre Roma-Mitbürger an, die etwa ein Zehntel der Einwohnerschaft ausmachten. Nach diesem Angriff blieben zahlreiche Verletzte und sechs Tote zurück. Dieses Ereignis umfasste für mich gleich drei erschreckende Momente. Einmal diese Brutalität, die sich diese einfachen, vollkommen unbescholtenen Einwohner schuldig gemacht haben. Dann die Ermittlungen, nach denen nie jemand verurteilt wurde. Im gesamten Gerichtsprozess wurden nur 3 1/2-jährige Strafen wegen Vandalismus verhängt. Ansonsten versuchten alle beteiligten Polizeibeamten und Ermittler mehr oder weniger nur, die Sache einfach unter den Teppich zu kehren. Der Pfarrer sammelte Geld, um die Zeugen zu bestechen und so weiter. Und das Schrecklichste von allem war die Stille, die danach eintrat.
1: Es ist Abend, Anfang Oktober 1928. Ein Volksfest. Der Hahn auf dem Kirchturm dreht sich im Wind und sieht, wie Männer aus der Kneipe stürzen. Dutzende Männer. Sie halten die Gerechtigkeit in den Händen. Hacken, Stangen, Eisenhaken, Messer, Revolver. Sie jagen ihre Opfer durch Häuser, Straßen und Felder. Zurückbleiben skalpierte Köpfe, umhüllt von Federn, zerrissener Kissen, klug und wohldurchdacht zugerichtete Körper, Überreste. Die Leiche eines 6-jährigen Mädchens, das vor den Augen seiner Mutter erschossen wurde. Im Mondschein starrt durch die Balkenritzen des Pavillons ein lebloses, weit aufgerissenes Auge zum Hahn hinauf. Ohne jeglichen Grund quälen und töten zuvor unbescholtene Beamte, Lehrer, Geschäftsleute, der Bürgermeister und Mitglieder der Gemeindeverwaltung ihre Nachbarn auf brutale Weise. Nach einigen Stunden endet die Aktion, als wäre ein Fluch gebrochen. Die Luft wird rein, Straßen und Felder verstummen. Gerätschaften werden abgespült, die Körper verschwinden, weiß Gott wohin. Die Bewohner haben für das Ereignis keine Erklärung. Niemand erinnert sich an Einzelheiten. Sicher ist nur, dass das Ganze reibungslos ablief, ohne Hindernisse oder irgendeinen Versuch, dem Wütenden Einhalt zu gebieten.
0: Auf die Vorlage für sein Buch stieß der Autor Marek Vadas dabei durch Zufall.
2: Ich fragte nach, ob es solche Pogrome in der Slowakei gegeben hat. Aber auch meine ehemaligen Mitschüler, die Geschichte studiert hatten, wussten nichts davon. Auf normalem Wege gab es da nichts zu finden. Alle sagten mir, dass es Pogrome eher nördlich und östlich von uns gegeben hätte. Wir seien ja so ein friedliches Völkchen. Dieses konkrete Ereignis hier brachte Peter Getting ans Licht. Das passierte ganz zufällig, über einen Bekannten in einem ganz anderen Archiv, also nicht in dem, unter das die Gemeinde Pobedim fällt. Und auch dadurch, dass die Archive nach über 90 Jahren endlich geöffnet wurden. Hätte es also diese ganze zufällige Verstrickung von Umständen nicht gegeben, wäre dieses Ereignis bis heute unentdeckt im Archiv geblieben.
0: Im Buch geht es dabei nicht nur um das Pogrom selbst, sondern um die Stille danach, das kollektive Gedächtnis und die Betrachtung des Geschehenen aus unterschiedlichen Perspektiven.
2: Mir ging es darum, darauf hinzuweisen, dass es bei uns eine Menge Sachen gibt, die noch nicht aufgearbeitet wurden. Dass wir unsere Vergangenheit nicht aufgearbeitet haben und viele wichtige Dinge verschweigen, ohne die wir einfach nicht weiterkommen.
0: Für Marek Vadas ist es das erste Buch, das ins Deutsche übersetzt wurde. Zuvor sind seine Werke in den letzten 30 Jahren aber bereits in 15 anderen Sprachen erschienen, darunter auch so exotischen wie Koreanisch. Der deutsche Text von Sechs Fremde geht auf das Konto der Literaturübersetzerin Sorka Ciklamini.
3: Für mich war eigentlich die größte Herausforderung, die ganze Stimmung einzufangen, weil einerseits ist es die Thematik, die sehr schwer ist, und andererseits ist es die Sprache, die auch diese Schwere mitträgt. Und das war für mich die größte Herausforderung, mir diese Atmosphäre im Deutschen einzufangen.
0: Erschienen ist das Buch Sechs Fremde von Marek Vadas beim österreichischen Verlag Brot und Spiele. Warum? Das erklärt Verlagschef Max Haberich.
4: Erstens ist die Thematik spannend. Es basiert auf einer realen Begebenheit, diesem bis heute unaufgeklärten sechsfachen Mordfall an der slowakisch-tschechischen Grenze. Und darüber hinaus hat uns beeindruckt, dass es nicht klassisch wie ein Krimi erzählt wird. Es geschieht ein Mord, dann kommt die Polizei und findet es raus. Sondern aus sechs verschiedenen Erzählperspektiven, auf deren Glaubwürdigkeit man sich auch nicht immer verlassen kann. Man weiß nicht, ist der eine betrunken, hat der andere das nur geträumt? Und das fanden wir ebenfalls sehr originell von der Erzählweise her.
1: Die Ermittler können nichts ermitteln, höchstwahrscheinlich deshalb, weil sie nichts zu ermitteln gedenken. Doch selbst wenn sie ihre Aufgabe gewissenhaft in Angriff nehmen würden, kämen sie mit ihren Möglichkeiten zu keinem anderen Resultat. Niemand hat etwas gehört oder gesehen, was den Tathergang beweisen würde. Die Zeugen verstricken sich in ihren Aussagen und widerrufen sie. Sie beschuldigen niemand Konkretes, vielmehr rücken sie jeden Tag mit neuen, unglaublichen Fakten heraus, werfen mit offensichtlichem Unsinn um sich, also kann von Beweisen gar nicht die Rede sein. Geistliche und Polizisten stellen sich auf die Seite der Täter und beschuldigen mit ihren Aussagen die Opfer absurder Vergehen. Am Ende wird niemand der Morde wegen angeklagt. Es werden nur 3 symbolische Strafen für Ausschreitungen erlassen und die ganze Sache ist vergessen. Auch nach Jahren erinnert gar nichts an das Ereignis. Es fehlen Kreuze als Symbol für die 6 Opfer, eine versteckte Gedenktafel oder irgendeine Erwähnung in der Chronik des Städtchens. Aus späteren Gesprächen mit den stillen und abweisenden Bewohnern von Pei ging hervor, dass für diese Taten niemand verantwortlich sei. Schon ein paar Tage nach den Ereignissen glaubten die wenigsten, dass sie sich tatsächlich zugetragen hatten. Es musste anders gewesen sein. Es konnte nicht wahr sein.
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1: Das war's auch schon wieder von uns. Tonmeister Nikita Chramischow und Redakteurin Kerstin Jakubik freuen sich, dass Sie wieder mit dabei waren und wünschen Ihnen nun noch einen schönen Samstag. Auf Wiederhören. Do počutia.
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1: Liebe Hörerinnen und Hörer, herzlich willkommen zum Sonntagsmagazin von Radio Slowakei International. Heute werfen wir einen kurzen Blick in unsere Hörerbriefmappe, starten eine neue Folge des Gewinnspiels Lebendiges Wasser und stellen Ihnen wieder einmal drei slowakische Sommerlieder vor. Nikita Kramitscher am Mischpult und Marika Antaschowa am Mikrofon wünschen Ihnen angenehmes Zuhören.
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1: In den vergangenen Tagen gingen bei uns vor allem Antworten auf die aktuelle Quizfrage ein. Es freut uns sehr, dass das Thema Heilbäder und Heilwässer bei Ihnen, liebe Hörerinnen und Hörer, auf so großes Interesse stößt. Vielen Dank für all Ihre Zuschriften. Sie hören wirklich sehr aufmerksam zu, denn falsche Lösungen sind nur äußerst selten dabei. Manche von Ihnen fügen Ihre Antwort sogar einen kurzen Kommentar hinzu, den wir immer gerne lesen. So zum Beispiel Rainer Schneider aus Gräfrath.
2: Liebe Freunde in der deutschen Redaktion, wieder ein ausgesprochen interessanter Beitrag in der Reihe »Lebendiges Wasser«. Die Hohe Tatra interessiert mich schon seit langem und der Bericht über die Klimatherapie im Luftkurzentrum Novi Smokovec, sozusagen Heilung durch Draußensein in der richtigen Umgebung, weckte gleich Urlaubs- und Erholungsstimmung. Viele Grüße vom Niederrhein nahe der niederländischen Grenze. Rainer Schneider aus Gräfrath.
1: In der neuen Runde unseres Gewinnspiels geht es nicht auf etwa 1000 Meter über dem Meeresspiegel wie in Novi Smokovec, sondern nur auf 140 Meter in die Kurstadt Dudince. Doch auch dort herrscht ein ideales Klima für einen erholsamen Aufenthalt. Und das ist längst nicht alles, wie die Redakteurin der englischsprachigen Sektion von Radio Slowakei International, Veronika Szczepanova, erfahren hat. Sie hatte die 7. Folge des Gewinnspiels Lebendiges Wasser über das Kurbad Diamant Dudince vorbereitet.
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1: In der Region Hont im Süden der Slowakei liegt ein Kurort, der zu den wärmsten Orten des Landes zählt und die meisten Sonnentage im Jahr verzeichnet. Dudince. Die ersten schriftlichen Erwähnungen der hiesigen Mineralquellen stammen bereits aus dem 16. Jahrhundert. Schon bald sprach sich ihre außergewöhnliche Heilkraft weit über die Grenzen der Region hinaus herum. Menschen aus dem gesamten Königreich Ungarn, aber auch aus Schlesien, Polen und Russland kamen nach Dudince, um Heilung zu suchen. Kuranlagen im heutigen Sinne gab es damals allerdings noch nicht. Die Gäste badeten in einfachen Travertinbecken. Die moderne Geschichte des Kurortes begann erst im 20. Jahrhundert mit dem Bau der Kurhäuser Rubin, Smaragd, Kristall und schließlich Sitno, das später in Diamant umbenannt wurde. Und genau dorthin nehmen wir sie jetzt mit.
3: Unser Kurbad ist aus unserer Sicht deshalb so besonders, weil es hier ein einzigartiges Wasser gibt. Es kommt weltweit nur an drei Orten vor, an denen es für Kuranwendungen genutzt wird. Entsprechend international sind auch unsere Kurgäste. Es ist nichts Außergewöhnliches, dass Menschen aus den USA, Kanada oder europäischen Ländern zu uns kommen, um sich behandeln zu lassen.
1: Sagte der Direktor des Kurbades Diamant Dudince, Peter Schoder. Seiner Meinung nach garantiert jedoch allein das Heilwasser noch keinen Erfolg. Ein unverzichtbarer Bestandteil eines Kurbades ist das erfahrene und hochqualifizierte Personal.
3: In unserem Kurbad sind 110 Mitarbeiter in verschiedenen Bereichen und auf unterschiedlichen Ebenen tätig. Da wir unsere Dienstleistungen im sogenannten Gesundheitstourismus anbieten, legen wir großen Wert auf eine persönliche und professionelle Betreuung. Ich möchte hervorheben, dass die meisten unserer Mitarbeiter schon seit vielen Jahren Teil unseres Teams sind. In manchen Fällen handelt es sich sogar um mehrgenerationale Familienverbindungen. Dadurch wird nicht nur die Qualität unserer Dienstleistungen, sondern auch das Verantwortungsbewusstsein weitergegeben.
1: Auch die Chefärztin des Kurbades, Dominika Doboschowa, ist seit 26 Jahren in der Einrichtung tätig.
4: Ich arbeite als leitende Ärztin im Kurbad Diamant Dudince. Das medizinische Team besteht aus 4 Ärzten, mich eingeschlossen. Bei der höchsten Auslastung ist jeder von uns für 60 bis 70 Kurgäste zuständig. Außerdem haben wir 6 Krankenschwestern, eine Laborantin und 26 Mitarbeiter, einschließlich des Leiters der balneologischen Rehabilitation.
1: Gemeinsam bilden sie ein hochprofessionelles Team, das sich um jeden Patienten kümmert. Ganz gleich, ob dieser über die Krankenkasse kommt, Selbstzahler ist oder einen Erholungsaufenthalt gebucht hat.
4: Jeder Mensch, der zu uns kommt, wird zunächst einer Eingangsuntersuchung unterzogen. Am häufigsten werden in Dudince Patienten mit Erkrankungen des Bewegungsapparates und des Herz-Kreislauf-Systems aufgenommen. Natürlich behandeln wir aber auch Erkrankungen des Nervensystems sowie sogenannte Zivilisationskrankheiten, die durch eine falsche Lebensweise, Stress, mangelnde körperliche Aktivität und ähnliche Faktoren verursacht werden. Die Kurbehandlung wirkt auch präventiv, denn sie bedeutet eine Veränderung des Lebensstils. Die Gäste können sich bei uns körperlich sowie psychisch erholen.
1: Die Grundlage der Behandlung im Kurbad Diamant bildet das bereits erwähnte Mineralwasser, das durch seine Zusammensetzung außergewöhnlich ist.
4: Es handelt sich um eine einzigartige Kombination zweier freier Gase, Schwefelwasserstoff und Kohlendioxid. Diese Gase wirken synergistisch auf den Bewegungsapparat und das Herz-Kreislauf-System. Ich möchte an dieser Stelle von einer außergewöhnlichen Geschichte einer meiner Klientinnen berichten. Sie wurde als Fußgängerin angefahren und erlitt Verletzungen am Schädel und Gehirn, zahlreiche Brüche im Gesichtsbereich sowie einen Bruch beider Unterschenkelknochen der linken unteren Extremität. Sie war auf einen Rollstuhl angewiesen. Kurze Strecken konnte sie nur mit Unterstützung zurücklegen. Ein Jahr nach der Kurbehandlung kam sie zur zweiten Kur mit einer Gehhilfe, die nur noch auf einer Seite erforderlich war. Ein weiteres Jahr später konnte sie schon ohne Unterstützung gehen.
1: Auch diese Geschichte zeigt, dass bei einer Kurbehandlung nicht allein die Wirkung des Heilwassers zählt. Ebenso wichtig sind der individuelle Ansatz und die Unterstützung durch ein erfahrenes Fachteam. Das Kurbad Diamant bietet mehr als 80 Anwendungen an. Dazu gehören auch Massagen, von klassischen Techniken bis hin zu weniger traditionellen Methoden.
5: Volám sa Daniela Čerbová, pracujem ako masérka už pomaly 30 rokov.
4: Ich heiße Daniela Čerbová und arbeite hier schon seit fast 30 Jahren als Masseurin. Zu meinen Angeboten gehören verschiedene Massagen, die klassische Teilmassage des Rückens, die Ganzkörpermassage, die Reflexzonenmassage am Rücken und an den Füßen, die Honigmassage, die indische Kopfmassage sowie Lymphdrainagen für die unteren und oberen Extremitäten, für Gesicht und Deckel.
1: Laut Daniela Čerbová sind bei den Gästen klassische Ganzkörpermassagen sowie Reflexzonenmassagen der Füße besonders beliebt. Zunehmend gefragt sind aber auch weniger traditionelle Verfahren, wie beispielsweise die Honigmassage.
4: Bei der Honigmassage wird der Rücken mit Honig eingerieben. Durch gleitende, pumpende Bewegungen wird dabei mithilfe des Honigs versucht, Giftstoffe aus dem Körper zu lösen. Wir bieten außerdem eine Ganzkörperanwendung an, bei der zunächst ein Peeling des gesamten Körpers durchgeführt wird. Danach folgt eine Packung, für die verschiedene Masken verwendet werden. Zum Abschluss wird der ganze Körper noch mit heißen Lavasteinen massiert und anschließend kann sich der Patient noch eine Weile auf der Liege entspannen.
1: Ein Kuraufenthalt besteht jedoch nicht nur aus Anwendungen. Ebenso wichtig ist auch die Umgebung, in der man für eine Weile zur Ruhe kommt und dem Alltag entfliehen kann. Vielleicht ist auch das ein Grund dafür, dass sich das Kurbad Diamant das ganze Jahr über einer stabilen Nachfrage erfreut. Lucia Šorecová von der Aufnahme- und der Reservierungsabteilung erklärt.
4: Unsere Gesamtkapazität beträgt 248 Betten. Wir haben das Hauptkurhaus Diamant und außerdem eine Dependance mit dem Namen Achat. Beide Häuser sind das ganze Jahr über zu rund 80% ausgelastet, unabhängig davon, ob gerade Neben- oder Hauptsaison ist.
1: Nach Dudince reisen längst nicht nur slowakische Gäste. Auch aus dem Ausland kommen viele Besucher, die hier vor allem die umfassende Betreuung, die moderne Ausstattung und den persönlichen Ansatz schätzen.
4: Meiner Meinung nach haben ausländische Gäste oft die Vorstellung, dass wir in manchen Bereichen vielleicht etwas zurückliegen, sei es bei der Ausstattung oder bei der Qualität der Dienstleistungen. Umso positiver überrascht sind sie dann, wenn sie zu uns kommen, sowohl von unserer Gastfreundschaft als auch von der Qualität unserer Leistungen. Im Diamant befindet sich alles unter einem Dach, das Heilwasser, die Anwendungen, die Verpflegung und natürlich auch die Unterkunft. Hier steht die individuelle Betreuung im Mittelpunkt, denn wenn man etwas Diamantenes anbieten will, muss auch die Betreuung entsprechend individuell sein. Wir verfügen über geräumige und überdurchschnittlich ausgestattete Zimmer sowie barrierefreie Zugänge für Rollstuhlfahrer und Menschen mit verschiedenen Einschränkungen.
1: Ein weiterer Vorteil ist die Möglichkeit, sich mit dem Personal in mehreren Sprachen zu verständigen. Obwohl sich die Zusammensetzung der ausländischen Gäste in den vergangenen Jahren verändert hat, ist die internationale Gästestruktur weiterhin sehr vielfältig, sagte Ludmila Čepjaková von der Marketingabteilung.
4: Zu unserer ausländischen Klientel gehören russischsprachige Gäste aus Litauen und Lettland. Außerdem kommen Gäste aus unseren Nachbarländern wie Österreich, Tschechien und Ungarn. Vertreten sind auch Deutschland, Dänemark, Schweden, Italien, Frankreich, die Färöerinseln sowie Kanada.
1: Natürlich ist die einzigartige Mineralquelle von Dudince nach wie vor der größte Anziehungspunkt für die Gäste. Ludmila Čepjaková und Lucia Šorecová sind sich aber einig, dass auch das abwechslungsreiche Kulturangebot viele Besucher anspricht.
4: Natürlich wird die Kurbehandlung durch ein kulturelles Programm ergänzt. In unserem Café finden auch Tanzveranstaltungen statt, jeweils dienstags, donnerstags und samstags. Außerdem haben wir einen großen Kinosaal, in dem wir Filmvorführungen und Theateraufführungen anbieten. Oft finden Weinverkostungen statt, sodass auch Weinliebhaber auf ihre Kosten kommen. Darüber hinaus werden hier Kurbäder Oblaten gebacken. Die Gäste können sehen, wie sie produziert werden und sie bei uns kaufen. Zu besonderen Anlässen wie Ostern werden verschiedene Aktivitäten veranstaltet, bei denen unsere Gäste kreativ werden und eigene Produkte herstellen können. Das Programmangebot ist sehr vielfältig und abwechslungsreich.
1: Auch die Schönheit der umliegenden Landschaft ist vielfältig und abwechslungsreich. Die Besucher können ihren Aufenthalt mit Ausflügen durch die Weinregion Hont noch angenehmer gestalten.
4: Die meisten Gäste interessieren sich wohl für die Stadt Banská Štiavnica. Ebenfalls ganz in der Nähe liegt Lišov mit seinem Maskenmuseum und in Sudovce gibt es eine Ölpresse. Ich würde vielleicht noch einige Weinkeller erwähnen, denn wir befinden uns in einer Weinregion. Gerade unsere deutschen Gäste genießen es, bei gutem Wein und Essen die einzigartige Atmosphäre historischer Weinkeller zu erleben, zum Beispiel in Stará Hora, Sebechleby sowie in Hontianske Tesáre, wo sich viele Weinkeller befinden.
1: Wer könnte die Vorzüge des Kurba des Diamant besser schildern als die Gäste selbst? Menschen, für die dieser Ort zu einem zweiten Zuhause geworden ist. Als erstes haben wir Frau Želmíra angesprochen.
4: Was würde ich empfehlen? Ich denke, dass hier alles zusammenpasst. Dazu gehören die wunderschöne Umgebung, das Heilwasser sowie die Menschen, die sich um uns kümmern. Ich muss sagen, dass inzwischen auch viele meiner Freunde dank meiner Empfehlung hierher kommen. Guten Tag, ich heiße Vierka und komme aus Prešov. Ich bin bereits zum vierten Mal hier. Und das Heilwasser von Dudince ist wohl das Beste der Welt. Ich komme wegen meiner Beschwerden am Bewegungsapparat hierher. Was mir hier besonders gut gefällt, sind die Tanzveranstaltungen. Sie sind voller Energie und bringen die richtigen Menschen zusammen. Das ist eine weitere Form der Behandlung.
1: Zu den positiven Stimmen gehört auch Herr Wendelin.
2: Nun, ich bin bereits zum vierten Mal nach einer Operation hier. Insgesamt ist es schon mein sechster oder siebter Aufenthalt. Das Wasser in Dudince ist wirklich sehr gut. Ich komme nur hierher und möchte mich beim Personal und insbesondere beim Direktor bedanken. Er kümmert sich wirklich sehr um alles hier.
1: Damit sich die Gäste auch in Zukunft im Diamant wohlfühlen und gern wiederkommen, muss man das Angebot sowie die Dienstleistungen weiterentwickeln. Der Direktor des Kurbades, Peter Scholder, erläutert.
3: Natürlich haben wir Pläne, und zwar ständig. Unser Ziel ist es, den Standard des Kurumfeldes weiter zu verbessern, die Verfügbarkeit der Anwendungen zu erhöhen und unser Angebot kontinuierlich zu erweitern. Damit möchten wir erreichen, dass unsere Kurgäste immer zufriedener abreisen und wir gleichzeitig mit den aktuellen Trends in anderen Gesundheitseinrichtungen Schritt halten können.
1: Das Kurbad Diamant Dudince ist ein Ort, an dem sich einzigartiges Mineralwasser, fachkundige Betreuung und die ruhige Atmosphäre der Südslowakei miteinander verbinden. Kein Wunder, dass wir von unserem Besuch erholt und voller Eindrücke zurückgekehrt sind. Auch Sie, liebe Hörerinnen und Hörer, können sich selbst von der einzigartigen Atmosphäre dieses Kurortes überzeugen, wenn Sie die heutige Gewinnspielfrage richtig beantworten und ausgelost werden.
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1: Und nun möchten wir zwei unserer Hörerinnen und Hörer erfreuen, die die Quizfrage zur sechsten Runde richtig beantwortet haben.
4: Wie viele Tage sind laut den Empfehlungen von Fachleuten für einen Kuraufenthalt im Kurort Nový Smokovec optimal?
1: Die richtige Lösung war im folgenden Satz versteckt.
4: Den Empfehlungen des Chefarztes zufolge erzielen Patienten die besten Ergebnisse, wenn die Länge ihrer Kur mindestens 21 bis 28 Tage dauert.
1: Der Gewinner des Hauptpreises eines Aufenthalts im Kurort Nový Smokovec ist
6: Fabien Battesti. Felicitation.
1: Und ein Päckchen mit Geschenkartikeln geht an
7: Dieter Leupold aus Leipzig.
1: Herzlichen Glückwunsch.
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1: Bevor wir gleich für ein paar Minuten in die Welt der slowakischen Musik eintauchen, möchten wir noch die Grüße von Bernd Seiser aus Ottenau ausrichten.
2: Hallo Freunde, gerne möchte ich im RSI-Hörer-Echo vom 2. August den Geburtstagskindern der letzten Woche freundlich gratulieren. Besonders Uwe Bräutigam in Leichlingen, Stefan Lipsius in Kassel, Xaver Andreas Hellmeier in Gräfelfing, Michael Bethke in Bad Homburg, Andreas Niederdeppe in Heiligenhaus, Rüdiger Schlag in Hilchenbach, Norbert Marschang in Kelheim-Fischbach und Ulrich Stümke in Essen. Herzliche Grüße. Bernd.
1: Wir wünschen allen Geburtstagskindern viel Gesundheit und einen idyllischen Postkartentag. Das gleichnamige Lied hören Sie gleich in der neuen Ausgabe der Rubrik aus der Feder unseres Musikredakteurs Rado Meša.
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1: In der Sommerausgabe unserer Musikecke stellen wir Geschichten slowakischer Hits vor, die früher die Ferien hierzulande verschönerten oder bis heute für Sommerstimmung sorgen. Den Anfang macht heute ein Sommerhit aus den späten 70er Jahren von einer Sängerin, deren Karriere im Juli vor 50 Jahren begann. Marika Gombitová wechselte dank Janko Lehocký aus der Band Profili zur damals gerade aufstrebenden Band Modus. 1977 trat Modus beim Festival Bratislavská Lira mit drei Liedern an. Der Siegerbeitrag Úsmev, Lächeln, machte die Band schlagartig bekannt. Die Titel Zažni, Lass ein Licht leuchten, gesungen von Miroš Birka, und Deň ako z pohľadnice, ein Tag wie auf einer Postkarte mit Marika Gombitová, kamen beim Publikum sehr gut an. Die sommerliche Atmosphäre des Liedes von Janko Lehocký und Zoro Laurinc wurde auf eine Single gemeinsam mit dem Stück Úsmev festgehalten und entwickelte sich zu einem Verkaufserfolg. versetzen wir uns nun in den Sommer 1977. Es ist kurz nach 10 Uhr, die Picknickdecke liegt am Flussufer, wir sitzen mit Marika Gombitova am Wasser und genießen einen Tag wie auf einer Postkarte. Dzień ako z pohľadnice.

Der nächste Sommerhit entstand in den Gedanken eines jungen Musikers zu der Zeit, als Marika Gombitovas Lied die Hitparaden eroberte. Peter Nagy verbrachte damals den Sommer mit seinen Freunden im Freibad Delnia in der ostslowakischen Stadt Prešov. Die Zeit schien stillzustehen. Es waren Tage der ersten Liebe, Enttäuschungen und der ersten Schwärmereien für Mädchen. Das bringt auch jene Zeile des Liedes zum Ausdruck. Der Wind nascht die Schokolade von den Mädchen, streift über den Strand, doch jedes gehört schon jemandem. Die erste Idee zu diesem Lied landete zunächst in Peter Nagys Ideenheft. Gefällt ihm die festgehaltene Idee auch nach längerer Zeit noch, arbeitet er sie weiter aus. Bei diesem Titel dauerte es mehr als 15 Jahre, bis er 1989 auf dem Album Schachirobja Človeka erschien. Ein fröhliches Lied über unbeschwerte Sommerferien, in denen die Tage scheinbar endlos dahinziehen und die Welt für junge Männer voller Schönheit und Versuchungen ist. Peter Nagy und die Band Indigo spielen Lenivý August, ein träger August.

Zum Abschluss unserer heutigen Reise durch die slowakischen Sommerlieder verschiedener Jahrzehnte präsentieren wir einen noch relativ jungen Titel. Er führt uns in die jüngere Vergangenheit, lässt uns aber gleichzeitig in die Sommer der Tschechoslowakei der 1980er Jahre zurückkehren. In jene Zeit, als Peter Nagy seinen Sommerhit aufnahm, den wir gerade gehört haben. Die Band Hex veröffentlichte dieses Lied auf ihrem bisher letzten Album Gdzie je tu láska? Wo ist hier die Liebe? Für das sie mehrere Auszeichnungen erhielt. Die zweite Single ihres ersten Albums mit dem neuen Sänger Sharkan trägt den Titel Pomeranče z Kuby, Orangen aus Kuba, und stammt aus der Feder des Gitarristen Martin Fefežuži. Für die Aufnahme des meistgespielten Liedes in den slowakischen Radios im Jahr 2023 lieh Musiker Adam Djurica der Band seine Mandoline. Der Text ist voller Erinnerungen und Anspielungen auf die Vergangenheit, die vor allem diejenigen verstehen, die ihre Jugend in den 1980er Jahren verbrachten. Die später Geborenen können dabei eine kleine historische Reise in die Art und Weise unternehmen, wie man früher den Sommer verbrachte. Sie hören Pomeranče z Kuby.

Liebe Hörerinnen und Hörer, das war die Sonntagssendung von Radio Slowakei International. Nikita Kramitschau am Mischpult und Marika Antaschowa am Mikrofon danken für ihr Interesse und freuen sich schon auf Ihre Zuschriften. Bis bald, auf Wiederhören!

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1: Liebe Hörerinnen und Hörer, herzlich willkommen zum Sonntagsmagazin von Radio Slowakei International. Heute werfen wir einen kurzen Blick in unsere Hörerbriefmappe, starten eine neue Folge des Gewinnspiels Lebendiges Wasser und stellen Ihnen wieder einmal drei slowakische Sommerlieder vor. Nikita Kramitschow am Mischpult und Marika Antaschowa am Mikrofon wünschen Ihnen angenehmes Zuhören.
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1: In den vergangenen Tagen gingen bei uns vor allem Antworten auf die aktuelle Quizfrage ein. Es freut uns sehr, dass das Thema Heilbäder und Heilwässer bei Ihnen, liebe Hörerinnen und Hörer, auf so großes Interesse stößt. Vielen Dank für all Ihre Zuschriften. Sie hören wirklich sehr aufmerksam zu, denn falsche Lösungen sind nur äußerst selten dabei. Manche von Ihnen fügen Ihre Antwort sogar einen kurzen Kommentar hinzu, den wir immer gerne lesen. So zum Beispiel Rainer Schneider aus Gräfrath.
2: Liebe Freunde in der deutschen Redaktion, wieder ein ausgesprochen interessanter Beitrag in der Reihe »Lebendiges Wasser«. Die Hohe Tatra interessiert mich schon seit langem und der Bericht über die Klimatherapie im Luftkurzentrum Novi Smokovec, sozusagen Heilung durch Draußensein in der richtigen Umgebung, weckte gleich Urlaubs- und Erholungsstimmung. Viele Grüße vom Niederrhein nahe der niederländischen Grenze. Rainer Schneider aus Gräfrath.
1: In der neuen Runde unseres Gewinnspiels geht es nicht auf etwa 1000 Meter über dem Meeresspiegel wie in Novi Smokovec, sondern nur auf 140 Meter in die Kurstadt Dudince. Doch auch dort herrscht ein ideales Klima für einen erholsamen Aufenthalt. Und das ist längst nicht alles, wie die Redakteurin der englischsprachigen Sektion von Radio Slowakei International, Veronika Szczepanova, erfahren hat. Sie hatte die 7. Folge des Gewinnspiels Lebendiges Wasser über das Kurbad Diamant Dudince vorbereitet.
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1: In der Region Hont im Süden der Slowakei liegt ein Kurort, der zu den wärmsten Orten des Landes zählt und die meisten Sonnentage im Jahr verzeichnet. Dudince. Die ersten schriftlichen Erwähnungen der hiesigen Mineralquellen stammen bereits aus dem 16. Jahrhundert. Schon bald sprach sich ihre außergewöhnliche Heilkraft weit über die Grenzen der Region hinaus herum. Menschen aus dem gesamten Königreich Ungarn, aber auch aus Schlesien, Polen und Russland kamen nach Dudince, um Heilung zu suchen. Kuranlagen im heutigen Sinne gab es damals allerdings noch nicht. Die Gäste badeten in einfachen Travertinbecken. Die moderne Geschichte des Kurortes begann erst im 20. Jahrhundert mit dem Bau der Kurhäuser Rubin, Smaragd, Kristall und schließlich Sitno, das später in Diamant umbenannt wurde. Und genau dorthin nehmen wir sie jetzt mit.
3: Unser Kurbad ist aus unserer Sicht deshalb so besonders, weil es hier ein einzigartiges Wasser gibt. Es kommt weltweit nur an drei Orten vor, an denen es für Kuranwendungen genutzt wird. Entsprechend international sind auch unsere Kurgäste. Es ist nichts Außergewöhnliches, dass Menschen aus den USA, Kanada oder europäischen Ländern zu uns kommen, um sich behandeln zu lassen.
1: Sagte der Direktor des Kurbades Diamant Dudince, Peter Schoder. Seiner Meinung nach garantiert jedoch allein das Heilwasser noch keinen Erfolg. Ein unverzichtbarer Bestandteil eines Kurbades ist das erfahrene und hochqualifizierte Personal.
3: In unserem Kurbad sind 110 Mitarbeiter in verschiedenen Bereichen und auf unterschiedlichen Ebenen tätig. Da wir unsere Dienstleistungen im sogenannten Gesundheitstourismus anbieten, legen wir großen Wert auf eine persönliche und professionelle Betreuung. Ich möchte hervorheben, dass die meisten unserer Mitarbeiter schon seit vielen Jahren Teil unseres Teams sind. In manchen Fällen handelt es sich sogar um mehrgenerationale Familienverbindungen. Dadurch wird nicht nur die Qualität unserer Dienstleistungen, sondern auch das Verantwortungsbewusstsein weitergegeben.
1: Auch die Chefärztin des Kurbades, Dominika Doboschowa, ist seit 26 Jahren in der Einrichtung tätig.

0: Jeder Mensch, der zu uns kommt, wird zunächst einer Eingangsuntersuchung unterzogen. Am häufigsten werden in Dujince Patienten mit Erkrankungen des Bewegungsapparates und des Herz-Kreislauf-Systems aufgenommen. Natürlich behandeln wir aber auch Erkrankungen des Nervensystems sowie sogenannte Zivilisationskrankheiten, die durch eine falsche Lebensweise, Stress, mangelnde körperliche Aktivität und ähnliche Faktoren verursacht werden. Die Kurbehandlung wirkt auch präventiv, denn sie bedeutet eine Veränderung des Lebensstils. Die Gäste können sich bei uns körperlich sowie psychisch erholen.
1: Die Grundlage der Behandlung im Kurbad Diamant bildet das bereits erwähnte Mineralwasser, das durch seine Zusammensetzung außergewöhnlich ist.
0: Es handelt sich um eine einzigartige Kombination zweier freier Gase, Schwefelwasserstoff und Kohlendioxid. Diese Gase wirken synergistisch auf den Bewegungsapparat und das Herz-Kreislauf-System. Ich möchte an dieser Stelle von einer außergewöhnlichen Geschichte einer meiner Klientinnen berichten. Sie wurde als Fußgängerin angefahren und erlitt Verletzungen am Schädel und Gehirn, zahlreiche Brüche im Gesichtsbereich sowie einen Bruch beider Unterschenkelknochen der linken unteren Extremität. Sie war auf einen Rollstuhl angewiesen. Kurze Strecken konnte sie nur mit Unterstützung zurücklegen. Ein Jahr nach der Kurbehandlung kam sie zur zweiten Kur mit einer Gehhilfe, die nur noch auf einer Seite erforderlich war. Ein weiteres Jahr später konnte sie schon ohne Unterstützung gehen.
1: Auch diese Geschichte zeigt, dass bei einer Kurbehandlung nicht allein die Wirkung des Heilwassers zählt. Ebenso wichtig sind der individuelle Ansatz und die Unterstützung durch ein erfahrenes Fachteam. Das Kurbad Diamant bietet mehr als 80 Anwendungen an. Dazu gehören auch Massagen, von klassischen Techniken bis hin zu weniger traditionellen Methoden.
2: Volám sa Daniela Čerbová, pracujem ako masérka už pomaly 30 rokov.
0: Ich heiße Daniela Čerbová und arbeite hier schon seit fast 30 Jahren als Masseurin. Zu meinen Angeboten gehören verschiedene Massagen, die klassische Teilmassage des Rückens, die Ganzkörpermassage, die Reflexzonenmassage am Rücken und an den Füßen, die Honigmassage, die indische Kopfmassage sowie Lymphdrainagen für die unteren und oberen Extremitäten, für Gesicht und Deckel.
1: Laut Daniela Čerbová sind bei den Gästen klassische Ganzkörpermassagen sowie Reflexzonenmassagen der Füße besonders beliebt. Zunehmend gefragt sind aber auch weniger traditionelle Verfahren, wie beispielsweise die Honigmassage.
0: Bei der Honigmassage wird der Rücken mit Honig eingerieben. Durch gleitende, pumpende Bewegungen wird dabei mithilfe des Honigs versucht, Giftstoffe aus dem Körper zu lösen. Wir bieten außerdem eine Ganzkörperanwendung an, bei der zunächst ein Peeling des gesamten Körpers durchgeführt wird. Danach folgt eine Packung, für die verschiedene Masken verwendet werden. Zum Abschluss wird der ganze Körper noch mit heißen Lavasteinen massiert und anschließend kann sich der Patient noch eine Weile auf der Liege entspannen.
1: Ein Kuraufenthalt besteht jedoch nicht nur aus Anwendungen. Ebenso wichtig ist auch die Umgebung, in der man für eine Weile zur Ruhe kommt und dem Alltag entfliehen kann. Vielleicht ist auch das ein Grund dafür, dass sich das Kurbad Diamant das ganze Jahr über einer stabilen Nachfrage erfreut. Lucia Šorecová von der Aufnahme- und der Reservierungsabteilung erklärt.
0: Unsere Gesamtkapazität beträgt 248 Betten. Wir haben das Hauptkurhaus Diamant und außerdem eine Dependance mit dem Namen Achat. Beide Häuser sind das ganze Jahr über zu rund 80% ausgelastet, unabhängig davon, ob gerade Neben- oder Hauptsaison ist.
1: Nach Dudince reisen längst nicht nur slowakische Gäste. Auch aus dem Ausland kommen viele Besucher, die hier vor allem die umfassende Betreuung, die moderne Ausstattung und den persönlichen Ansatz schätzen.
0: Meiner Meinung nach haben ausländische Gäste oft die Vorstellung, dass wir in manchen Bereichen vielleicht etwas zurückliegen, sei es bei der Ausstattung oder bei der Qualität der Dienstleistungen. Umso positiver überrascht sind sie dann, wenn sie zu uns kommen. Sowohl von unserer Gastfreundschaft als auch von der Qualität unserer Leistungen. Im Diamant befindet sich alles unter einem Dach: das Heilwasser, die Anwendungen, die Verpflegung und natürlich auch die Unterkunft. Hier steht die individuelle Betreuung im Mittelpunkt. Denn wenn man etwas Diamantenes anbieten will, muss auch die Betreuung entsprechend individuell sein.

0: Nein, wir verfügen über geräumige und überdurchschnittlich ausgestattete Zimmer sowie barrierefreie Zugänge für Rollstuhlfahrer und Menschen mit verschiedenen Einschränkungen.
1: Ein weiterer Vorteil ist die Möglichkeit, sich mit dem Personal in mehreren Sprachen zu verständigen. Obwohl sich die Zusammensetzung der ausländischen Gäste in den vergangenen Jahren verändert hat, ist die internationale Gästestruktur weiterhin sehr vielfältig, sagte Ludmila Čepiakova von der Marketingabteilung.
0: Zu unserer ausländischen Klientel gehören russischsprachige Gäste aus Litauen und Lettland. Außerdem kommen Gäste aus unseren Nachbarländern wie Österreich, Tschechien und Ungarn. Vertreten sind auch Deutschland, Dänemark, Schweden, Italien, Frankreich, die Färöerinseln sowie Kanada.
1: Natürlich ist die einzigartige Mineralquelle von Dudince nach wie vor der größte Anziehungspunkt für die Gäste. Ludmila Čepiakova und Lucia Šorecová sind sich aber einig, dass auch das abwechslungsreiche Kulturangebot viele Besucher anspricht.
0: Natürlich wird die Kurbehandlung durch ein kulturelles Programm ergänzt. In unserem Café finden auch Tanzveranstaltungen statt, jeweils dienstags, donnerstags und samstags. Außerdem haben wir einen großen Kinosaal, in dem wir Filmvorführungen und Theateraufführungen anbieten. Oft finden Weinverkostungen statt, sodass auch Weinliebhaber auf ihre Kosten kommen. Darüber hinaus werden hier Kurbäder Oblaten gebacken. Die Gäste können sehen, wie sie produziert werden und sie bei uns kaufen. Zu besonderen Anlässen wie Ostern werden verschiedene Aktivitäten veranstaltet, bei denen unsere Gäste kreativ werden und eigene Produkte herstellen können. Das Programmangebot ist sehr vielfältig und abwechslungsreich.
1: Auch die Schönheit der umliegenden Landschaft ist vielfältig und abwechslungsreich. Die Besucher können ihren Aufenthalt mit Ausflügen durch die Weinregion Hont noch angenehmer gestalten.
0: Die meisten Gäste interessieren sich wohl für die Stadt Banská Štiavnica. Ebenfalls ganz in der Nähe liegt Lišov mit seinem Maskenmuseum und in Sudovce gibt es eine Ölpresse. Ich würde vielleicht noch einige Weinkeller erwähnen, denn wir befinden uns in einer Weinregion. Gerade unsere deutschen Gäste genießen es, bei gutem Wein und Essen die einzigartige Atmosphäre historischer Weinkeller zu erleben, zum Beispiel in Stará Hora, Sebechleby sowie in Hontianske Tesáre, wo sich viele Weinkeller befinden.
1: Wer könnte die Vorzüge des Kurbades Diamant besser schildern als die Gäste selbst? Menschen, für die dieser Ort zu einem zweiten Zuhause geworden ist. Als erstes haben wir Frau Želmíra angesprochen.
0: Was würde ich empfehlen? Ich denke, dass hier alles zusammenpasst. Dazu gehören die wunderschöne Umgebung, das Heilwasser sowie die Menschen, die sich um uns kümmern. Ich muss sagen, dass inzwischen auch viele meiner Freunde dank meiner Empfehlung hierher kommen.
2: Dobrý deň, volám sa Vierka, som z Prešova.
0: Guten Tag, ich heiße Vierka und komme aus Prešov. Ich bin bereits zum vierten Mal hier. Und das Heilwasser von Dudince ist wohl das Beste der Welt. Ich komme wegen meiner Beschwerden am Bewegungsapparat hierher. Was mir hier besonders gut gefällt, sind die Tanzveranstaltungen. Sie sind voller Energie und bringen die richtigen Menschen zusammen. Das ist eine weitere Form der Behandlung.
1: Zu den positiven Stimmen gehört auch Herr Wendelin.
3: Nun, ich bin bereits zum vierten Mal nach einer Operation hier. Insgesamt ist es schon mein sechster oder siebter Aufenthalt. Das Wasser in Dudince ist wirklich sehr gut. Ich komme nur hierher und möchte mich beim Personal und insbesondere beim Direktor bedanken. Er kümmert sich wirklich sehr um alles hier.
1: Damit sich die Gäste auch in Zukunft im Diamant wohlfühlen und gern wiederkommen, muss man das Angebot sowie die Dienstleistungen weiterentwickeln. Der Direktor des Kurbades, Peter Scholder, erläutert.
4: Natürlich haben wir Pläne, und zwar ständig. Unser Ziel ist es, den Standard des Kurumfeldes weiter zu verbessern, die Verfügbarkeit der Anwendungen zu erhöhen und unser Angebot kontinuierlich zu erweitern. Damit möchten wir erreichen, dass unsere Kurgäste immer zufriedener abreisen und wir gleichzeitig mit den aktuellen Trends in anderen Gesundheitseinrichtungen Schritt halten können.
1: Das Kurbad Diamant Dudince ist ein Ort, an dem sich einzigartiges Mineralwasser, fachkundige Betreuung und die ruhige Atmosphäre der Südslowakei miteinander verbinden. Kein Wunder, dass wir von unserem Besuch erholt und voller Eindrücke zurückgekehrt sind. Auch Sie, liebe Hörerinnen und Hörer, können sich selbst von der einzigartigen Atmosphäre dieses Kurortes überzeugen, wenn Sie die heutige Gewinnspielfrage richtig beantworten und ausgelost werden.
0: Welches traditionelle slowakische Nahrungsmittel wird im Kurbad Diamant bei einer speziellen Detox-Massage verwendet?
1: Ihre Antworten senden Sie bitte bis Ende August an unsere Adresse
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1: Und nun möchten wir zwei unserer Hörerinnen und Hörer erfreuen, die die Quizfrage zur sechsten Runde richtig beantwortet haben.
5: Wie viele Tage sind laut den Empfehlungen von Fachleuten für einen Kuraufenthalt im Kurort Nový Smokovec optimal?
1: Die richtige Lösung war im folgenden Satz versteckt.
5: Den Empfehlungen des Chefarztes zufolge erzielen Patienten die besten Ergebnisse, wenn die Länge ihrer Kur mindestens 21 bis 28 Tage dauert.
1: Der Gewinner des Hauptpreises eines Aufenthalts im Kurort Nový Smokovec ist
7: Fabien Battesti. Felicitation.
1: Und ein Päckchen mit Geschenkartikeln geht an
8: Dieter Leupold aus Leipzig.
1: Herzlichen Glückwunsch.
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1: Bevor wir gleich für ein paar Minuten in die Welt der slowakischen Musik eintauchen, möchten wir noch die Grüße von Bernd Seiser aus Ottenau ausrichten.
3: Hallo Freunde, gerne möchte ich im RSI-Hörer-Echo vom 2. August den Geburtstagskindern der letzten Woche freundlich gratulieren. Besonders Uwe Bräutigam in Leichlingen, Stefan Lipsius in Kassel, Xaver Andreas Hellmeier in Gräfelfing, Michael Bethke in Bad Homburg, Andreas Niederdeppe in Heiligenhaus, Rüdiger Schlag in Hilchenbach, Norbert Marschang in Kelheim-Fischbach und Ulrich Stümke in Essen. Herzliche Grüße. Bernd.
1: Wir wünschen allen Geburtstagskindern viel Gesundheit und einen idyllischen Postkartentag. Das gleichnamige Lied hören Sie gleich in der neuen Ausgabe der Rubrik aus der Feder unseres Musikredakteurs Rado Meša.
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1: In der Sommerausgabe unserer Musikecke stellen wir Geschichten slowakischer Hits vor, die früher die Ferien hierzulande verschönerten oder bis heute für Sommerstimmung sorgen. Den Anfang macht heute ein Sommerhit aus den späten 70er Jahren von einer Sängerin, deren Karriere im Juli vor 50 Jahren begann. Marika Gombitová wechselte dank Janko Lehocký aus der Band Profili zur damals gerade aufstrebenden Band Modus. 1977 trat Modus beim Festival Bratislavská Lira mit drei Liedern an. Der Siegerbeitrag Úsmev, Lächeln, machte die Band schlagartig bekannt. Die Titel Zažni, Lass ein Licht leuchten, gesungen von Miroš Birka, und Deň ako z pohľadnice, ein Tag wie auf einer Postkarte mit Marika Gombitová, kamen beim Publikum sehr gut an. Die sommerliche Atmosphäre des Liedes von Janko Lehocký und Zoro Laurinc wurde auf eine Single gemeinsam mit dem Stück Úsmev festgehalten und entwickelte sich zu einem Verkaufserfolg. Versetzen wir uns nun in den Sommer 1977. Es ist kurz nach 10 Uhr, die Picknickdecke liegt am Flussufer, wir sitzen mit Marika Gombitová am Wasser und genießen einen Tag wie auf einer Postkarte. Deň ako z pohľadnice.

Der nächste Sommerhit entstand in den Gedanken eines jungen Musikers zu der Zeit, als Marika Gombitovas Lied die Hitparaden eroberte. Peter Nagy verbrachte damals den Sommer mit seinen Freunden im Freibad Delnia in der ostslowakischen Stadt Prešov. Die Zeit schien stillzustehen. Es waren Tage der ersten Liebe, Enttäuschungen und der ersten Schwärmereien für Mädchen. Das bringt auch jene Zeile des Liedes zum Ausdruck. Der Wind naschte die Schokolade von den Mädchen, streift über den Strand, doch jedes gehört schon jemandem. Die erste Idee zu diesem Lied landete zunächst in Peter Nagys Ideenheft. Gefällt ihm die festgehaltene Idee auch nach längerer Zeit noch, arbeitet er sie weiter aus. Bei diesem Titel dauerte es mehr als 15 Jahre, bis er 1989 auf dem Album Šachy robia človeka erschien. Ein fröhliches Lied über unbeschwerte Sommerferien, in denen die Tage scheinbar endlos dahinziehen und die Welt für junge Männer voller Schönheit und Versuchungen ist. Peter Nagy und die Band Indigo spielen Lenivý August, ein träger August.

Zum Abschluss unserer heutigen Reise durch die slowakischen Sommerlieder verschiedener Jahrzehnte präsentieren wir einen noch relativ jungen Titel. Er führt uns in die jüngere Vergangenheit, lässt uns aber gleichzeitig in die Sommer der Tschechoslowakei der 1980er Jahre zurückkehren. In jene Zeit, als Peter Nagy seinen Sommerhit aufnahm, den wir gerade gehört haben. Die Band Hex veröffentlichte dieses Lied auf ihrem bisher letzten Album Gdzie je tu laska? Wo ist hier die Liebe? Für das sie mehrere Auszeichnungen erhielt. Die zweite Single ihres ersten Albums mit dem neuen Sänger Sharkan trägt den Titel Pomeranče z Kuby, Orangen aus Kuba, und stammt aus der Feder des Gitarristen Martin Fefežuži. Für die Aufnahme des meistgespielten Liedes in den slowakischen Radios im Jahr 2023 lieh Musiker Adam Djurica der Band seine Mandoline. Der Text ist voller Erinnerungen und Anspielungen auf die Vergangenheit, die vor allem diejenigen verstehen, die ihre Jugend in den 1980er Jahren verbrachten. Die später Geborenen können dabei eine kleine historische Reise in die Art und Weise unternehmen, wie man früher den Sommer verbrachte. Sie hören Pomeranče z Kuby.

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1: Liebe Hörerinnen und Hörer, herzlich willkommen zum Sonntagsmagazin von Radio Slowakei International. Heute werfen wir einen kurzen Blick in unsere Hörerbriefmappe, starten eine neue Folge des Gewinnspiels Lebendiges Wasser und stellen Ihnen wieder einmal drei slowakische Sommerlieder vor. Nikita Kramica am Mischpult und Marika Antaschowa am Mikrofon wünschen Ihnen angenehmes Zuhören.
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1: In den vergangenen Tagen gingen bei uns vor allem Antworten auf die aktuelle Quizfrage ein. Es freut uns sehr, dass das Thema Heilbäder und Heilwässer bei Ihnen, liebe Hörerinnen und Hörer, auf so großes Interesse stößt. Vielen Dank für all Ihre Zuschriften. Sie hören wirklich sehr aufmerksam zu, denn falsche Lösungen sind nur äußerst selten dabei. Manche von Ihnen fügen Ihre Antwort sogar einen kurzen Kommentar hinzu, den wir immer gerne lesen. So zum Beispiel Rainer Schneider aus Gräfrath.
2: Liebe Freunde in der deutschen Redaktion, wieder ein ausgesprochen interessanter Beitrag in der Reihe »Lebendiges Wasser«. Die Hohe Tatra interessiert mich schon seit langem und der Bericht über die Klimatherapie im Luftkurzentrum Novi Smokovec, sozusagen Heilung durch Draußensein in der richtigen Umgebung, weckte gleich Urlaubs- und Erholungsstimmung. Viele Grüße vom Niederrhein nahe der niederländischen Grenze. Rainer Schneider aus Gräfrath.
1: In der neuen Runde unseres Gewinnspiels geht es nicht auf etwa 1000 Meter über dem Meeresspiegel wie in Novi Smokovec, sondern nur auf 140 Meter in die Kurstadt Dudince. Doch auch dort herrscht ein ideales Klima für einen erholsamen Aufenthalt. Und das ist längst nicht alles, wie die Redakteurin der englischsprachigen Sektion von Radio Slowakei International, Veronika Szczepanova, erfahren hat. Sie hatte die 7. Folge des Gewinnspiels Lebendiges Wasser über das Kurbad Diamant Dudince vorbereitet.
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1: In der Region Hont im Süden der Slowakei liegt ein Kurort, der zu den wärmsten Orten des Landes zählt und die meisten Sonnentage im Jahr verzeichnet. Dudince. Die ersten schriftlichen Erwähnungen der hiesigen Mineralquellen stammen bereits aus dem 16. Jahrhundert. Schon bald sprach sich ihre außergewöhnliche Heilkraft weit über die Grenzen der Region hinaus herum. Menschen aus dem gesamten Königreich Ungarn, aber auch aus Schlesien, Polen und Russland kamen nach Dudince, um Heilung zu suchen. Kuranlagen im heutigen Sinne gab es damals allerdings noch nicht. Die Gäste badeten in einfachen Travertinbecken. Die moderne Geschichte des Kurortes begann erst im 20. Jahrhundert mit dem Bau der Kurhäuser Rubin, Smaragd, Kristall und schließlich Sitno, das später in Diamant umbenannt wurde. Und genau dorthin nehmen wir sie jetzt mit.
3: Unser Kurbad ist aus unserer Sicht deshalb so besonders, weil es hier ein einzigartiges Wasser gibt. Es kommt weltweit nur an drei Orten vor, an denen es für Kuranwendungen genutzt wird. Entsprechend international sind auch unsere Kurgäste. Es ist nichts Außergewöhnliches, dass Menschen aus den USA, Kanada oder europäischen Ländern zu uns kommen, um sich behandeln zu lassen.
1: Sagte der Direktor des Kurbades Diamant Dudince, Peter Schoder. Seiner Meinung nach garantiert jedoch allein das Heilwasser noch keinen Erfolg. Ein unverzichtbarer Bestandteil eines Kurbades ist das erfahrene und hochqualifizierte Personal.
3: In unserem Kurbad sind 110 Mitarbeiter in verschiedenen Bereichen und auf unterschiedlichen Ebenen tätig. Da wir unsere Dienstleistungen im sogenannten Gesundheitstourismus anbieten, legen wir großen Wert auf eine persönliche und professionelle Betreuung. Ich möchte hervorheben, dass die meisten unserer Mitarbeiter schon seit vielen Jahren Teil unseres Teams sind. In manchen Fällen handelt es sich sogar um mehrgenerationale Familienverbindungen. Dadurch wird nicht nur die Qualität unserer Dienstleistungen, sondern auch das Verantwortungsbewusstsein weitergegeben.
1: Auch die Chefärztin des Kurbades, Dominika Doboschowa, ist seit 26 Jahren in der Einrichtung tätig.
4: Ich arbeite als leitende Ärztin im Kurbad Diamant Dudince. Das medizinische Team besteht aus 4 Ärzten, mich eingeschlossen. Bei der höchsten Auslastung ist jeder von uns für 60 bis 70 Kurgäste zuständig. Außerdem haben wir 6 Krankenschwestern, eine Laborantin und 26 Mitarbeiter, einschließlich des Leiters der balneologischen Rehabilitation.
1: Gemeinsam bilden sie ein hochprofessionelles Team, das sich um jeden Patienten kümmert. Ganz gleich, ob dieser über die Krankenkasse kommt, Selbstzahler ist oder einen Erholungsaufenthalt gebucht hat.
4: Jeder Mensch, der zu uns kommt, wird zunächst einer Eingangsuntersuchung unterzogen. Am häufigsten werden in Dudince Patienten mit Erkrankungen des Bewegungsapparates und des Herz-Kreislauf-Systems aufgenommen. Natürlich behandeln wir aber auch Erkrankungen des Nervensystems sowie sogenannte Zivilisationskrankheiten, die durch eine falsche Lebensweise, Stress, mangelnde körperliche Aktivität und ähnliche Faktoren verursacht werden. Die Kurbehandlung wirkt auch präventiv, denn sie bedeutet eine Veränderung des Lebensstils. Die Gäste können sich bei uns körperlich sowie psychisch erholen.

0: am Schädel und Gehirn, zahlreiche Brüche im Gesichtsbereich sowie einen Bruch beider Unterschenkelknochen der linken unteren Extremität. Sie war auf einen Rollstuhl angewiesen. Kurze Strecken konnte sie nur mit Unterstützung zurücklegen. Ein Jahr nach der Kurbehandlung kam sie zur zweiten Kur mit einer Gehhilfe, die nur noch auf einer Seite erforderlich war. Ein weiteres Jahr später konnte sie schon ohne Unterstützung gehen.
1: Auch diese Geschichte zeigt, dass bei einer Kurbehandlung nicht allein die Wirkung des Heilwassers zählt. Ebenso wichtig sind der individuelle Ansatz und die Unterstützung durch ein erfahrenes Fachteam. Das Kurbad Diamant bietet mehr als 80 Anwendungen an. Dazu gehören auch Massagen, von klassischen Techniken bis hin zu weniger traditionellen Methoden.
2: Volám sa Daniela Čerbová, pracujem ako masérka už pomaly 30 rokov.
0: Ich heiße Daniela Čerbová und arbeite hier schon seit fast 30 Jahren als Masseurin. Zu meinen Angeboten gehören verschiedene Massagen, die klassische Teilmassage des Rückens, die Ganzkörpermassage, die Reflexzonenmassage am Rücken und an den Füßen, die Honigmassage, die indische Kopfmassage sowie Lymphdrainagen für die unteren und oberen Extremitäten, für Gesicht und Deko.
1: Laut Daniela Čerbová sind bei den Gästen klassische Ganzkörpermassagen sowie Reflexzonenmassagen der Füße besonders beliebt. Zunehmend gefragt sind aber auch weniger traditionelle Verfahren, wie beispielsweise die Honigmassage.
0: Bei der Honigmassage wird der Rücken mit Honig eingerieben. Durch gleitende, pumpende Bewegungen wird dabei mithilfe des Honigs versucht, Giftstoffe aus dem Körper zu lösen. Wir bieten außerdem eine Ganzkörperanwendung an, bei der zunächst ein Peeling des gesamten Körpers durchgeführt wird. Danach folgt eine Packung, für die verschiedene Masken verwendet werden. Zum Abschluss wird der ganze Körper noch mit heißen Lavasteinen massiert und anschließend kann sich der Patient noch eine Weile auf der Liege entspannen.
1: Ein Kuraufenthalt besteht jedoch nicht nur aus Anwendungen. Ebenso wichtig ist auch die Umgebung, in der man für eine Weile zur Ruhe kommt und dem Alltag entfliehen kann. Vielleicht ist auch das ein Grund dafür, dass sich das Kurbad Diamant das ganze Jahr über einer stabilen Nachfrage erfreut. Lucia Šorecová von der Aufnahme- und der Reservierungsabteilung erklärt.
0: Unsere Gesamtkapazität beträgt 248 Betten. Wir haben das Hauptkurhaus Diamant und außerdem eine Dependance mit dem Namen Achat. Beide Häuser sind das ganze Jahr über zu rund 80% ausgelastet, unabhängig davon, ob gerade Neben- oder Hauptsaison ist.
1: Nach Dudince reisen längst nicht nur slowakische Gäste. Auch aus dem Ausland kommen viele Besucher, die hier vor allem die umfassende Betreuung, die moderne Ausstattung und den persönlichen Ansatz schätzen.
0: Meiner Meinung nach haben ausländische Gäste oft die Vorstellung, dass wir in manchen Bereichen vielleicht etwas zurückliegen, sei es bei der Ausstattung oder bei der Qualität der Dienstleistungen. Umso positiver überrascht sind sie dann, wenn sie zu uns kommen, sowohl von unserer Gastfreundschaft als auch von der Qualität unserer Leistungen. Im Diamant befindet sich alles unter einem Dach, das Heilwasser, die Anwendungen, die Verpflegung und natürlich auch die Unterkunft. Hier steht die individuelle Betreuung im Mittelpunkt, denn wenn man etwas Diamantenes anbieten will, muss auch die Betreuung entsprechend individuell sein. Wir verfügen über geräumige und überdurchschnittlich ausgestattete Zimmer sowie barrierefreie Zugänge für Rollstuhlfahrer und Menschen mit verschiedenen Einschränkungen.
1: Ein weiterer Vorteil ist die Möglichkeit, sich mit dem Personal in mehreren Sprachen zu verständigen. Obwohl sich die Zusammensetzung der ausländischen Gäste in den vergangenen Jahren verändert hat, ist die internationale Gästestruktur weiterhin sehr vielfältig, sagte Ludmila Čepiaková von der Marketingabteilung.
0: Zu unserer ausländischen Klientel gehören russischsprachige Gäste aus Litauen und Lettland. Außerdem kommen Gäste aus unseren Nachbarländern wie Österreich, Tschechien und Ungarn. Vertreten sind auch Deutschland, Dänemark, Schweden, Italien, Frankreich, die Färöerinseln sowie Kanada.
1: Natürlich ist die einzigartige Mineralquelle von Dudince nach wie vor der größte Anziehungspunkt für die Gäste. Ludmila Čepiaková und Lucia Šorecová sind sich aber einig, dass auch das abwechslungsreiche Kulturangebot viele Besucher anspricht.
3: Samozrejme, tá liečba akože je spojená s nejakým kultúrnym programom.
0: Natürlich wird die Kurbehandlung durch ein kulturelles Programm ergänzt. In

0: Im Café finden auch Tanzveranstaltungen statt, jeweils dienstags, donnerstags und samstags. Außerdem haben wir einen großen Kinosaal, in dem wir Filmvorführungen und Theateraufführungen anbieten. Oft finden Weinverkostungen statt, sodass auch Weinliebhaber auf ihre Kosten kommen. Darüber hinaus werden hier Kurbäder Oblaten gebacken. Die Gäste können sehen, wie sie produziert werden und sie bei uns kaufen. Zu besonderen Anlässen wie Ostern werden verschiedene Aktivitäten veranstaltet, bei denen unsere Gäste kreativ werden und eigene Produkte herstellen können. Das Programmangebot ist sehr vielfältig und abwechslungsreich.
1: Auch die Schönheit der umliegenden Landschaft ist vielfältig und abwechslungsreich. Die Besucher können ihren Aufenthalt mit Ausflügen durch die Weinregion Hont noch angenehmer gestalten.
0: Die meisten Gäste interessieren sich wohl für die Stadt Banská Štiavnica. Ebenfalls ganz in der Nähe liegt Lišov mit seinem Maskenmuseum und in Sudovce gibt es eine Ölpresse. Ich würde vielleicht noch einige Weinkeller erwähnen, denn wir befinden uns in einer Weinregion. Gerade unsere deutschen Gäste genießen es, bei gutem Wein und Essen die einzigartige Atmosphäre historischer Weinkeller zu erleben, zum Beispiel in Stará Hora, Sebechleby sowie in Hontianske Tesare, wo sich viele Weinkeller befinden.
1: Wer könnte die Vorzüge des Kurbades Diamant besser schildern als die Gäste selbst? Menschen, für die dieser Ort zu einem zweiten Zuhause geworden ist. Als erstes haben wir Frau Želmíra angesprochen.
0: Was würde ich empfehlen? Ich denke, dass hier alles zusammenpasst. Dazu gehören die wunderschöne Umgebung, das Heilwasser sowie die Menschen, die sich um uns kümmern. Ich muss sagen, dass inzwischen auch viele meiner Freunde dank meiner Empfehlung hierher kommen. Guten Tag, ich heiße Vierka und komme aus Prešov. Ich bin bereits zum vierten Mal hier. Und das Heilwasser von Dudince ist wohl das Beste der Welt. Ich komme wegen meiner Beschwerden am Bewegungsapparat hierher. Was mir hier besonders gut gefällt, sind die Tanzveranstaltungen. Sie sind voller Energie und bringen die richtigen Menschen zusammen. Das ist eine weitere Form der Behandlung.
1: Zu den positiven Stimmen gehört auch Herr Wendelin.
2: Nun, ich bin bereits zum vierten Mal nach einer Operation hier. Insgesamt ist es schon mein sechster oder siebter Aufenthalt. Das Wasser in Dudince ist wirklich sehr gut. Ich komme nur hierher und möchte mich beim Personal und insbesondere beim Direktor bedanken. Er kümmert sich wirklich sehr um alles hier.
1: Damit sich die Gäste auch in Zukunft im Diamant wohlfühlen und gern wiederkommen, muss man das Angebot sowie die Dienstleistungen weiterentwickeln. Der Direktor des Kurbades, Peter Scholder, erläutert.
3: Natürlich haben wir Pläne, und zwar ständig. Unser Ziel ist es, den Standard des Kurumfeldes weiter zu verbessern, die Verfügbarkeit der Anwendungen zu erhöhen und unser Angebot kontinuierlich zu erweitern. Damit möchten wir erreichen, dass unsere Kurgäste immer zufriedener abreisen und wir gleichzeitig mit den aktuellen Trends in anderen Gesundheitseinrichtungen Schritt halten können.
1: Das Kurbad Diamant Dudince ist ein Ort, an dem sich einzigartiges Mineralwasser, fachkundige Betreuung und die ruhige Atmosphäre der Südslowakei miteinander verbinden. Kein Wunder, dass wir von unserem Besuch erholt und voller Eindrücke zurückgekehrt sind. Auch Sie, liebe Hörerinnen und Hörer, können sich selbst von der einzigartigen Atmosphäre dieses Kurortes überzeugen, wenn Sie die heutige Gewinnspielfrage richtig beantworten und ausgelost werden.
0: Welches traditionelle slowakische Nahrungsmittel wird im Kurbad Diamant bei einer speziellen Detox-Massage verwendet?
1: Ihre Antworten senden Sie bitte bis Ende August an unsere Adresse.
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1: 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Viel Glück!
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1: Und nun möchten wir zwei unserer Hörerinnen und Hörer erfreuen, die die Quizfrage zur sechsten Runde richtig beantwortet haben.
4: Wie viele Tage sind laut den Empfehlungen von Fachleuten für einen Kuraufenthalt im Kurort Nowy Smokowiec optimal?
1: Die richtige Lösung war im folgenden Satz versteckt.
4: Den Empfehlungen des Chefarztes zufolge erzielen Patienten die besten Ergebnisse, wenn die Länge ihrer Kur mindestens 21 bis 28 Tage dauert.
1: Der Gewinner des Hauptpreises eines Aufenthalts im Kurort Nowy Smokowiec ist
5: Fabien Battesti. Felicitation.
1: Und ein Päckchen mit Geschenkartikeln geht an
3: Dieter Leupold aus Leipzig.
1: Herzlichen Glückwunsch.
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1: Bevor wir gleich für ein paar Minuten in die Welt der slowakischen Musik eintauchen, möchten wir noch die Grüße von Bernd Seiser aus Ottenau ausrichten.
2: Hallo Freunde, gerne möchte ich im RSI-Hörer-Echo vom 2. August den Geburtstagskindern der letzten Woche freundlich gratulieren. Besonders Uwe Bräutigam in Leichlingen, Stefan Lipsius in Kassel, Xaver Andreas Hellmeier in Gräfelfing, Michael Bethke in Bad Homburg, Andreas Niederdeppe in Heiligenhaus, Rüdiger Schlag in Hilchenbach, Norbert Marschang in Kelheim-Fischbach und Ulrich Stümke in Essen. Herzliche Grüße. Bernd.
1: Wir wünschen allen Geburtstagskindern viel Gesundheit und einen idyllischen Postkartentag. Das gleichnamige Lied hören Sie gleich in der neuen Ausgabe der Rubrik aus der Feder unseres Musikredakteurs Rado Meša.
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1: In der Sommerausgabe unserer Musikecke stellen wir Geschichten slowakischer Hits vor, die früher die Ferien hierzulande verschönerten oder bis heute für Sommerstimmung sorgen. Den Anfang macht heute ein Sommerhit aus den späten 70er Jahren von einer Sängerin, deren Karriere im Juli vor 50 Jahren begann. Marika Gombitova wechselte dank Janko Lehocký aus der Band Profili zur damals gerade aufstrebenden Band Modus. 1977 trat Modus beim Festival Bratislavská Lira mit drei Liedern an. Der Siegerbeitrag Úsmev, Lächeln, machte die Band schlagartig bekannt. Die Titel Zažni, Lass ein Licht leuchten, gesungen von Miroš Birka, und Deň ako z pohľadnice, ein Tag wie auf einer Postkarte mit Marika Gombitova, kamen beim Publikum sehr gut an. Die sommerliche Atmosphäre des Liedes von Janko Lehocký und Zoro Laurinc wurde auf eine Single gemeinsam mit dem Stück Úsmev festgehalten und entwickelte sich zu einem Verkaufserfolg. Versetzen wir uns nun in den Sommer 1977. Es ist kurz nach 10 Uhr, die Picknickdecke liegt am Flussufer, wir sitzen mit Marika Gombitova am Wasser und genießen einen Tag wie auf einer Postkarte. Deň ako z pohľadnice.

Der nächste Sommerhit entstand in den Gedanken eines jungen Musikers zu der Zeit, als Marika Gombitovas Lied die Hitparaden eroberte. Peter Nagy verbrachte damals den Sommer mit seinen Freunden im Freibad Delnia in der ostslowakischen Stadt Prešov. Die Zeit schien stillzustehen. Es waren Tage der ersten Liebe, Enttäuschungen und der ersten Schwärmereien für Mädchen. Das bringt auch jene Zeile des Liedes zum Ausdruck. Der Wind nascht die Schokolade von den Mädchen, streift über den Strand, doch jedes gehört schon jemandem. Die erste Idee zu diesem Lied landete zunächst in Peter Nagys Ideenheft. Gefällt ihm die festgehaltene Idee auch nach längerer Zeit noch, arbeitet er sie weiter aus. Bei diesem Titel dauerte es mehr als 15 Jahre, bis er 1989 auf dem Album Šachy robia človeka erschien. Ein fröhliches Lied über unbeschwerte Sommerferien, in denen die Tage scheinbar endlos dahinziehen und die Welt für junge Männer voller Schönheit und Versuchungen ist. Peter Nagy und die Band Indigo spielen Lenivý August, ein träger August.

Zum Abschluss unserer heutigen Reise durch die slowakischen Sommerlieder verschiedener Jahrzehnte präsentieren wir einen noch relativ jungen Titel. Er führt uns in die jüngere Vergangenheit, lässt uns aber gleichzeitig in die Sommer der Tschechoslowakei der 1980er Jahre zurückkehren. In jene Zeit, als Peter Nagy seinen Sommerhit aufnahm, den wir gerade gehört haben. Die Band Hex veröffentlichte dieses Lied auf ihrem bisher letzten Album Gdzie je tu laska? Wo ist hier die Liebe? Für das sie mehrere Auszeichnungen erhielt. Die zweite Single ihres ersten Albums mit dem neuen Sänger Sharkan trägt den Titel Pomeranče z Kuby, Orangen aus Kuba, und stammt aus der Feder des Gitarristen Martin Fefežuži. Für die Aufnahme des meistgespielten Liedes in den slowakischen Radios im Jahr 2023 lieh Musiker Adam Djurica der Band seine Mandoline. Der Text ist voller Erinnerungen und Anspielungen auf die Vergangenheit, die vor allem diejenigen verstehen, die ihre Jugend in den 1980er Jahren verbrachten. Die später Geborenen können dabei eine kleine historische Reise in die Art und Weise unternehmen, wie man früher den Sommer verbrachte. Sie hören Pomeranče z Kuby.

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1: Liebe Hörerinnen und Hörer, herzlich willkommen zum Sonntagsmagazin von Radio Slowakei International. Heute werfen wir einen kurzen Blick in unsere Hörerbriefmappe, starten eine neue Folge des Gewinnspiels Lebendiges Wasser und stellen Ihnen wieder einmal drei slowakische Sommerlieder vor. Nikita Kramica am Mischpult und Marika Antaschowa am Mikrofon wünschen Ihnen angenehmes Zuhören.
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1: In den vergangenen Tagen gingen bei uns vor allem Antworten auf die aktuelle Quizfrage ein. Es freut uns sehr, dass das Thema Heilbäder und Heilwässer bei Ihnen, liebe Hörerinnen und Hörer, auf so großes Interesse stößt. Vielen Dank für all Ihre Zuschriften. Sie hören wirklich sehr aufmerksam zu, denn falsche Lösungen sind nur äußerst selten dabei. Manche von Ihnen fügen Ihre Antwort sogar einen kurzen Kommentar hinzu, den wir immer gerne lesen. So zum Beispiel Rainer Schneider aus Gräfrath.
2: Liebe Freunde in der deutschen Redaktion, wieder ein ausgesprochen interessanter Beitrag in der Reihe »Lebendiges Wasser«. Die Hohe Tatra interessiert mich schon seit langem und der Bericht über die Klimatherapie im Luftkurzentrum Novi Smokovec, sozusagen Heilung durch Draußensein in der richtigen Umgebung, weckte gleich Urlaubs- und Erholungsstimmung. Viele Grüße vom Niederrhein nahe der niederländischen Grenze. Rainer Schneider aus Gräfrath.
1: In der neuen Runde unseres Gewinnspiels geht es nicht auf etwa 1000 Meter über dem Meeresspiegel wie in Novi Smokovec, sondern nur auf 140 Meter in die Kurstadt Dudince. Doch auch dort herrscht ein ideales Klima für einen erholsamen Aufenthalt. Und das ist längst nicht alles, wie die Redakteurin der englischsprachigen Sektion von Radio Slowakei International, Veronika Szczepanova, erfahren hat. Sie hatte die 7. Folge des Gewinnspiels Lebendiges Wasser über das Kurbad Diamant Dudince vorbereitet.
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1: In der Region Hont im Süden der Slowakei liegt ein Kurort, der zu den wärmsten Orten des Landes zählt und die meisten Sonnentage im Jahr verzeichnet. Dudince. Die ersten schriftlichen Erwähnungen der hiesigen Mineralquellen stammen bereits aus dem 16. Jahrhundert. Schon bald sprach sich ihre außergewöhnliche Heilkraft weit über die Grenzen der Region hinaus herum. Menschen aus dem gesamten Königreich Ungarn, aber auch aus Schlesien, Polen und Russland kamen nach Dudince, um Heilung zu suchen. Kuranlagen im heutigen Sinne gab es damals allerdings noch nicht. Die Gäste badeten in einfachen Travertinbecken. Die moderne Geschichte des Kurortes begann erst im 20. Jahrhundert mit dem Bau der Kurhäuser Rubin, Smaragd, Kristall und schließlich Sitno, das später in Diamant umbenannt wurde. Und genau dorthin nehmen wir sie jetzt mit.
3: Unser Kurbad ist aus unserer Sicht deshalb so besonders, weil es hier ein einzigartiges Wasser gibt. Es kommt weltweit nur an drei Orten vor, an denen es für Kuranwendungen genutzt wird. Entsprechend international sind auch unsere Kurgäste. Es ist nichts Außergewöhnliches, dass Menschen aus den USA, Kanada oder europäischen Ländern zu uns kommen, um sich behandeln zu lassen.
1: Sagte der Direktor des Kurbades Diamant Dudince, Peter Schoder. Seiner Meinung nach garantiert jedoch allein das Heilwasser noch keinen Erfolg. Ein unverzichtbarer Bestandteil eines Kurbades ist das erfahrene und hochqualifizierte Personal.
3: In unserem Kurbad sind 110 Mitarbeiter in verschiedenen Bereichen und auf unterschiedlichen Ebenen tätig. Da wir unsere Dienstleistungen im sogenannten Gesundheitstourismus anbieten, legen wir großen Wert auf eine persönliche und professionelle Betreuung. Ich möchte hervorheben, dass die meisten unserer Mitarbeiter schon seit vielen Jahren Teil unseres Teams sind. In manchen Fällen handelt es sich sogar um mehrgenerationale Familienverbindungen. Dadurch wird nicht nur die Qualität unserer Dienstleistungen, sondern auch das Verantwortungsbewusstsein weitergegeben.
1: Auch die Chefärztin des Kurbades, Dominika Doboschowa, ist seit 26 Jahren in der Einrichtung tätig.
4: Ich arbeite als leitende Ärztin im Kurbad Diamant Dudince. Das medizinische Team besteht aus 4 Ärzten, mich eingeschlossen. Bei der höchsten Auslastung ist jeder von uns für 60 bis 70 Kurgäste zuständig. Außerdem haben wir 6 Krankenschwestern, eine Laborantin und 26 Mitarbeiter, einschließlich des Leiters der balneologischen Rehabilitation.
1: Gemeinsam bilden sie ein hochprofessionelles Team, das sich um jeden Patienten kümmert. Ganz gleich, ob dieser über die Krankenkasse kommt, Selbstzahler ist oder einen Erholungsaufenthalt gebucht hat.
4: Jeder Mensch, der zu uns kommt, wird zunächst einer Eingangsuntersuchung unterzogen. Am häufigsten werden in Dudince Patienten mit Erkrankungen des Bewegungsapparates und des Herz-Kreislauf-Systems aufgenommen. Natürlich behandeln wir aber auch Erkrankungen des Nervensystems sowie sogenannte Zivilisationskrankheiten, die durch eine falsche Lebensweise, Stress, mangelnde körperliche Aktivität und ähnliche Faktoren verursacht werden. Die Kurbehandlung wirkt auch präventiv, denn sie bedeutet eine Veränderung des Lebensstils. Die Gäste können sich bei uns körperlich sowie psychisch erholen.
1: Die Grundlage der Behandlung im Kurbad Diamant bildet das bereits erwähnte Mineralwasser, das durch seine Zusammensetzung außergewöhnlich ist.
4: Es handelt sich um eine einzigartige Kombination zweier freier Gase, Schwefelwasserstoff und Kohlendioxid. Diese Gase wirken synergistisch auf den Bewegungsapparat und das Herz-Kreislauf-System. Ich möchte an dieser Stelle von einer außergewöhnlichen Geschichte einer meiner Klientinnen berichten. Sie wurde als Fußgängerin angefahren und erlitt Verletzungen am Schädel und Gehirn, zahlreiche Brüche im Gesichtsbereich sowie einen Bruch beider Unterschenkelknochen der linken unteren Extremität. Sie war auf einen Rollstuhl angewiesen. Kurze Strecken konnte sie nur mit Unterstützung zurücklegen. Ein Jahr nach der Kurbehandlung kam sie zur zweiten Kur mit einer Gehhilfe, die nur noch auf einer Seite erforderlich war. Ein weiteres Jahr später konnte sie schon ohne Unterstützung gehen.
1: Auch diese Geschichte zeigt, dass bei einer Kurbehandlung nicht allein die Wirkung des Heilwassers zählt. Ebenso wichtig sind der individuelle Ansatz und die Unterstützung durch ein erfahrenes Fachteam. Das Kurbad Diamant bietet mehr als 80 Anwendungen an. Dazu gehören auch Massagen, von klassischen Techniken bis hin zu weniger traditionellen Methoden.
5: Volám sa Daniela Čerbová, pracujem ako masérka už pomaly 30 rokov.
4: Ich heiße Daniela Čerbová und arbeite hier schon seit fast 30 Jahren als Masseurin. Zu meinen Angeboten gehören verschiedene Massagen, die klassische Teilmassage des Rückens, die Ganzkörpermassage, die Reflexzonenmassage am Rücken und an den Füßen, die Honigmassage, die indische Kopfmassage sowie Lymphdrainagen für die unteren und oberen Extremitäten, für Gesicht und Deckel.
1: Laut Daniela Čerbová sind bei den Gästen klassische Ganzkörpermassagen sowie Reflexzonenmassagen der Füße besonders beliebt. Zunehmend gefragt sind aber auch weniger traditionelle Verfahren, wie beispielsweise die Honigmassage.
4: Bei der Honigmassage wird der Rücken mit Honig eingerieben. Durch gleitende, pumpende Bewegungen wird dabei mithilfe des Honigs versucht, Giftstoffe aus dem Körper zu lösen. Wir bieten außerdem eine ganz

0: Schulze war von der Aufnahme- und der Reservierungsabteilung erklärt.
1: Celkovú kapacitu máme 248 lôžok.
2: Unsere Gesamtkapazität beträgt 248 Betten. Wir haben das Hauptkurhaus Diamant und außerdem eine Dependance mit dem Namen Achat. Beide Häuser sind das ganze Jahr über zu rund 80% ausgelastet, unabhängig davon, ob gerade Neben- oder Hauptsaison ist.
0: Nach Dudince reisen längst nicht nur slowakische Gäste. Auch aus dem Ausland kommen viele Besucher, die hier vor allem die umfassende Betreuung, die moderne Ausstattung und den persönlichen Ansatz schätzen.
2: Meiner Meinung nach haben ausländische Gäste oft die Vorstellung, dass wir in manchen Bereichen vielleicht etwas zurückliegen, sei es bei der Ausstattung oder bei der Qualität der Dienstleistungen. Umso positiver überrascht sind sie dann, wenn sie zu uns kommen, sowohl von unserer Gastfreundschaft als auch von der Qualität unserer Leistungen. Im Diamant befindet sich alles unter einem Dach, das Heilwasser, die Anwendungen, die Verpflegung und natürlich auch die Unterkunft. Hier steht die individuelle Betreuung im Mittelpunkt, denn wenn man etwas Diamantenes anbieten will, muss auch die Betreuung entsprechend individuell sein. Wir verfügen über geräumige und überdurchschnittlich ausgestattete Zimmer sowie barrierefreie Zugänge für Rollstuhlfahrer und Menschen mit verschiedenen Einschränkungen.
0: Ein weiterer Vorteil ist die Möglichkeit, sich mit dem Personal in mehreren Sprachen zu verständigen. Obwohl sich die Zusammensetzung der ausländischen Gäste in den vergangenen Jahren verändert hat, ist die internationale Gästestruktur weiterhin sehr vielfältig, sagte Ludmila Čepiakova von der Marketingabteilung.
2: Zu unserer ausländischen Klientel gehören russischsprachige Gäste aus Litauen und Lettland. Außerdem kommen Gäste aus unseren Nachbarländern wie Österreich, Tschechien und Ungarn. Vertreten sind auch Deutschland, Dänemark, Schweden, Italien, Frankreich, die Färöerinseln sowie Kanada.
0: Natürlich ist die einzigartige Mineralquelle von Dudince nach wie vor der größte Anziehungspunkt für die Gäste. Ludmila Čepiakova und Lucia Šorecová sind sich aber einig, dass auch das abwechslungsreiche Kulturangebot viele Besucher anspricht.
2: Natürlich wird die Kurbehandlung durch ein kulturelles Programm ergänzt. In unserem Café finden auch Tanzveranstaltungen statt, jeweils dienstags, donnerstags und samstags. Außerdem haben wir einen großen Kinosaal, in dem wir Filmvorführungen und Theateraufführungen anbieten. Oft finden Weinverkostungen statt, sodass auch Weinliebhaber auf ihre Kosten kommen. Darüber hinaus werden hier Kurbäder Oblaten gebacken. Die Gäste können sehen, wie sie produziert werden und sie bei uns kaufen. Zu besonderen Anlässen wie Ostern werden verschiedene Aktivitäten veranstaltet, bei denen unsere Gäste kreativ werden und eigene Produkte herstellen können. Das Programmangebot ist sehr vielfältig und abwechslungsreich.
0: Auch die Schönheit der umliegenden Landschaft ist vielfältig und abwechslungsreich. Die Besucher können ihren Aufenthalt mit Ausflügen durch die Weinregion Hont noch angenehmer gestalten.
2: Die meisten Gäste interessieren sich wohl für die Stadt Banská Štiavnica. Ebenfalls ganz in der Nähe liegt Lišov mit seinem Maskenmuseum und in Sudovce gibt es eine Ölpresse. Ich würde vielleicht noch einige Weinkeller erwähnen, denn wir befinden uns in einer Weinregion. Gerade unsere deutschen Gäste genießen es, bei gutem Wein und Essen die einzigartige Atmosphäre historischer Weinkeller zu erleben, zum Beispiel in Stará Hora, Sebechleby sowie in Hontianske Česáre, wo sich viele Weinkeller befinden.
0: Wer könnte die Vorzüge des Kurbades Diamant besser schildern als die Gäste selbst? Menschen, für die dieser Ort zu einem zweiten Zuhause geworden ist. Als erstes haben wir Frau Želmíra angesprochen.
2: Was würde ich empfehlen? Ich denke, dass hier alles zusammenpasst. Dazu gehören die wunderschöne Umgebung, das Heilwasser sowie die Menschen, die sich um uns kümmern. Ich muss sagen, dass inzwischen auch viele meiner Freunde dank meiner Empfehlung hierher kommen.
3: Dobrý deň, volám sa Vierka, som z Prešova.
2: Guten Tag, ich heiße Vierka und komme aus Prešov. Ich bin bereits zum vierten Mal hier und das Heilwasser von Dudince ist wohl das Beste der Welt. Ich komme wegen meiner Beschwerden am Bewegungsapparat hierher. Was mir hier besonders gut gefällt, sind die Tanzveranstaltungen. Sie sind voller Energie und bringen die richtigen Menschen zusammen. Das ist eine weitere Form der Behandlung.
0: Zu den positiven Stimmen gehören

0: spürt auch Herr Wendelin.
1: Naja, schon vierte po operaci.
2: Nun, ich bin bereits zum vierten Mal nach einer Operation hier. Insgesamt ist es schon mein sechster oder siebter Aufenthalt. Das Wasser in Dudince ist wirklich sehr gut. Ich komme nur hierher und möchte mich beim Personal und insbesondere beim Direktor bedanken. Er kümmert sich wirklich sehr um alles hier.
0: Damit sich die Gäste auch in Zukunft im Diamant wohlfühlen und gern wiederkommen, muss man das Angebot sowie die Dienstleistungen weiterentwickeln. Der Direktor des Kurbades, Peter Scholder, erläutert.
3: Natürlich haben wir Pläne, und zwar ständig. Unser Ziel ist es, den Standard des Kurumfeldes weiter zu verbessern, die Verfügbarkeit der Anwendungen zu erhöhen und unser Angebot kontinuierlich zu erweitern. Damit möchten wir erreichen, dass unsere Kurgäste immer zufriedener abreisen und wir gleichzeitig mit den aktuellen Trends in anderen Gesundheitseinrichtungen Schritt halten können.
0: Das Kurbad Diamant Dudince ist ein Ort, an dem sich einzigartiges Mineralwasser, fachkundige Betreuung und die ruhige Atmosphäre der Südslowakei miteinander verbinden. Kein Wunder, dass wir von unserem Besuch erholt und voller Eindrücke zurückgekehrt sind. Auch Sie, liebe Hörerinnen und Hörer, können sich selbst von der einzigartigen Atmosphäre dieses Kurortes überzeugen, wenn Sie die heutige Gewinnspielfrage richtig beantworten und ausgelost werden.
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0: Und nun möchten wir zwei unserer Hörerinnen und Hörer erfreuen, die die Quizfrage zur sechsten Runde richtig beantwortet haben.
5: Wie viele Tage sind laut den Empfehlungen von Fachleuten für einen Kuraufenthalt im Kurort Nový Smokovec optimal?
0: Die richtige Lösung war im folgenden Satz versteckt.
5: Den Empfehlungen des Chefarztes zufolge erzielen Patienten die besten Ergebnisse, wenn die Länge ihrer Kur mindestens 21 bis 28 Tage dauert.
0: Der Gewinner des Hauptpreises eines Aufenthalts im Kurort Nový Smokovec ist
7: Fabien Battesti. Felicitations.
0: Und ein Päckchen mit Geschenkartikeln geht an
8: Dieter Leupold aus Leipzig.
0: Herzlichen Glückwunsch.
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0: Bevor wir gleich für ein paar Minuten in die Welt der slowakischen Musik eintauchen, möchten wir noch die Grüße von Bernd Seiser aus Ottenau ausrichten.
2: Hallo Freunde, gerne möchte ich im RSI-Hörer-Echo vom 2. August den Geburtstagskindern der letzten Woche freundlich gratulieren. Besonders Uwe Bräutigam in Leichlingen, Stefan Lipsius in Kassel, Xaver Andreas Hellmeier in Gräfelfing, Michael Bethke in Bad Homburg, Andreas Niederdeppe in Heiligenhaus, Rüdiger Schlag in Hilchenbach, Norbert Marschang in Kelheim-Fischbach und Ulrich Stümke in Essen. Herzliche Grüße. Bernd.
0: Wir wünschen allen Geburtstagskindern viel Gesundheit und einen idyllischen Postkartentag. Das gleichnamige Lied hören Sie gleich in der neuen Ausgabe der Rubrik aus der Feder unseres Musikredakteurs Rado Meša.
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0: In der Sommerausgabe unserer Musikecke stellen wir Geschichten slowakischer Hits vor, die früher die Ferien hierzulande verschönerten oder bis heute für Sommerstimmung sorgen. Den Anfang macht heute ein Sommerhit aus den späten 70er Jahren von einer Sängerin, deren Karriere im Juli vor 50 Jahren begann. Marika Gombitová wechselte dank Janko Lehocký aus der Band Profili zur damals gerade aufstrebenden Band Modus. 1977 trat Modus beim Festival Bratislavská Lira mit drei Liedern an. Der Siegerbeitrag Úsmev, Lächeln, machte die Band schlagartig bekannt. Die Titel Zažni, Lass ein Licht leuchten, gesungen von Miroš Birka, und Deň ako z pohľadnice, ein Tag wie auf einer Postkarte mit Marika Gombitová, kamen beim Publikum sehr gut an. Die sommerliche Atmosphäre des Liedes von Janko Lehocký und Zoro Laurinc wurde auf eine Single gemeinsam mit dem Stück Usmev festgehalten und entwickelte sich zu einem Verkaufserfolg. Versetzen wir uns nun in den Sommer 1977. Es ist kurz nach 10 Uhr, die Picknickdecke liegt am Flussufer, wir sitzen mit Marika Gombitová am Wasser und genießen einen Tag wie auf einer Postkarte. Deň ako z pohľadnice.

Der nächste Sommerhit entstand in den Gedanken eines jungen Musikers zu der Zeit, als Marika Gombitovas Lied die Hitparaden eroberte. Peter Nagy verbrachte damals den Sommer mit seinen Freunden im Freibad Delnia in der ostslowakischen Stadt Prešov. Die Zeit schien stillzustehen. Es waren Tage der ersten Liebe, Enttäuschungen und der ersten Schwärmereien für Mädchen. Das bringt auch jene Zeile des Liedes zum Ausdruck. Der Wind nascht die Schokolade von den Mädchen, streift über den Strand, doch jedes gehört schon jemandem. Die erste Idee zu diesem Lied landete zunächst in Peter Nagys Ideenheft. Gefällt ihm die festgehaltene Idee auch nach längerer Zeit noch, arbeitet er sie weiter aus. Bei diesem Titel dauerte es mehr als 15 Jahre, bis er 1989 auf dem Album Šahirobja človeka erschien. Ein fröhliches Lied über unbeschwerte Sommerferien, in denen die Tage scheinbar endlos dahinziehen und die Welt für junge Männer voller Schönheit und Versuchungen ist. Peter Nagy und die Band Indigo spielen Lenivý August, ein träger August.

Zum Abschluss unserer heutigen Reise durch die slowakischen Sommerlieder verschiedener Jahrzehnte präsentieren wir einen noch relativ jungen Titel. Er führt uns in die jüngere Vergangenheit, lässt uns aber gleichzeitig in die Sommer der Tschechoslowakei der 1980er Jahre zurückkehren. In jene Zeit, als Peter Nagy seinen Sommerhit aufnahm, den wir gerade gehört haben. Die Band Hex veröffentlichte dieses Lied auf ihrem bisher letzten Album Gdzie je tu láska? Wo ist hier die Liebe? Für das sie mehrere Auszeichnungen erhielt. Die zweite Single ihres ersten Albums mit dem neuen Sänger Sharkan trägt den Titel Pomeranche z Kuby, Orangen aus Kuba, und stammt aus der Feder des Gitarristen Martin Fefežuži. Für die Aufnahme des meistgespielten Liedes in den slowakischen Radios im Jahr 2023 lieh Musiker Adam Djurica der Band seine Mandoline. Der Text ist voller Erinnerungen und Anspielungen auf die Vergangenheit, die vor allem diejenigen verstehen, die ihre Jugend in den 1980er Jahren verbracht. Die später Geborenen können dabei eine kleine historische Reise in die Art und Weise unternehmen, wie man früher den Sommer verbrachte. Sie hören Pomeranče z Kuby.

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Nikita Kramitschau am Mischpult und Marika Antaschowa am Mikrofon danken für ihr Interesse und freuen sich schon auf Ihre Zuschriften. Bis bald, auf Wiederhören!

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1: Liebe Hörerinnen und Hörer, herzlich willkommen zum Sonntagsmagazin von Radio Slowakei International. Heute werfen wir einen kurzen Blick in unsere Hörerbriefmappe, starten eine neue Folge des Gewinnspiels Lebendiges Wasser und stellen Ihnen wieder einmal drei slowakische Sommerlieder vor. Nikita Kramica am Mischpult und Marika Antaschowa am Mikrofon wünschen Ihnen angenehmes Zuhören.
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1: In den vergangenen Tagen gingen bei uns vor allem Antworten auf die aktuelle Quizfrage ein. Es freut uns sehr, dass das Thema Heilbäder und Heilwässer bei Ihnen, liebe Hörerinnen und Hörer, auf so großes Interesse stößt. Vielen Dank für all Ihre Zuschriften. Sie hören wirklich sehr aufmerksam zu, denn falsche Lösungen sind nur äußerst selten dabei. Manche von Ihnen fügen Ihre Antwort sogar einen kurzen Kommentar hinzu, den wir immer gerne lesen. So zum Beispiel Rainer Schneider aus Gräfrath.
2: Liebe Freunde in der deutschen Redaktion, wieder ein ausgesprochen interessanter Beitrag in der Reihe »Lebendiges Wasser«. Die Hohe Tatra interessiert mich schon seit langem und der Bericht über die Klimatherapie im Luftkurzentrum Novi Smokovec, sozusagen Heilung durch Draußensein in der richtigen Umgebung, weckte gleich Urlaubs- und Erholungsstimmung. Viele Grüße vom Niederrhein nahe der niederländischen Grenze. Rainer Schneider aus Gräfrath.
1: In der neuen Runde unseres Gewinnspiels geht es nicht auf etwa 1000 Meter über dem Meeresspiegel wie in Novi Smokovec, sondern nur auf 140 Meter in die Kurstadt Dudince. Doch auch dort herrscht ein ideales Klima für einen erholsamen Aufenthalt. Und das ist längst nicht alles, wie die Redakteurin der englischsprachigen Sektion von Radio Slowakei International, Veronika Szczepanova, erfahren hat. Sie hatte die 7. Folge des Gewinnspiels Lebendiges Wasser über das Kurbad Diamant Dudince vorbereitet.
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1: In der Region Hont im Süden der Slowakei liegt ein Kurort, der zu den wärmsten Orten des Landes zählt und die meisten Sonnentage im Jahr verzeichnet. Dudince. Die ersten schriftlichen Erwähnungen der hiesigen Mineralquellen stammen bereits aus dem 16. Jahrhundert. Schon bald sprach sich ihre außergewöhnliche Heilkraft weit über die Grenzen der Region hinaus herum. Menschen aus dem gesamten Königreich Ungarn, aber auch aus Schlesien, Polen und Russland kamen nach Dudince, um Heilung zu suchen. Kuranlagen im heutigen Sinne gab es damals allerdings noch nicht. Die Gäste badeten in einfachen Travertinbecken. Die moderne Geschichte des Kurortes begann erst im 20. Jahrhundert mit dem Bau der Kurhäuser Rubin, Smaragd, Kristall und schließlich Sitno, das später in Diamant umbenannt wurde. Und genau dorthin nehmen wir sie jetzt mit.
3: Unser Kurbad ist aus unserer Sicht deshalb so besonders, weil es hier ein einzigartiges Wasser gibt. Es kommt weltweit nur an drei Orten vor, an denen es für Kuranwendungen genutzt wird. Entsprechend international sind auch unsere Kurgäste. Es ist nichts Außergewöhnliches, dass Menschen aus den USA, Kanada oder europäischen Ländern zu uns kommen, um sich behandeln zu lassen.
1: Sagte der Direktor des Kurbades Diamant Dudince, Peter Schoder. Seiner Meinung nach garantiert jedoch allein das Heilwasser noch keinen Erfolg. Ein unverzichtbarer Bestandteil eines Kurbades ist das erfahrene und hochqualifizierte Personal.
3: In unserem Kurbad sind 110 Mitarbeiter in verschiedenen Bereichen und auf unterschiedlichen Ebenen tätig. Da wir unsere Dienstleistungen im sogenannten Gesundheitstourismus anbieten, legen wir großen Wert auf eine persönliche und professionelle Betreuung. Ich möchte hervorheben, dass die meisten unserer Mitarbeiter schon seit vielen Jahren Teil unseres Teams sind. In manchen Fällen handelt es sich sogar um mehrgenerationale Familienverbindungen. Dadurch wird nicht nur die Qualität unserer Dienstleistungen, sondern auch das Verantwortungsbewusstsein weitergegeben.
1: Auch die Chefärztin des Kurbades, Dominika Doboschowa, ist seit 26 Jahren in der Einrichtung tätig.
4: Ich arbeite als leitende Ärztin im Kurbad Diamant Dudince. Das medizinische Team besteht aus 4 Ärzten, mich eingeschlossen. Bei der höchsten Auslastung ist jeder von uns für 60 bis 70 Kurgäste zuständig. Außerdem haben wir 6 Krankenschwestern, eine Laborantin und 26 Mitarbeiter, einschließlich des Leiters der balneologischen Rehabilitation.
1: Gemeinsam bilden sie ein hochprofessionelles Team, das sich um jeden Patienten kümmert. Ganz gleich, ob dieser über die Krankenkasse kommt, Selbstzahler ist oder einen Erholungsaufenthalt gebucht hat.
4: Jeder Mensch, der zu uns kommt, wird zunächst einer Eingangsuntersuchung unterzogen. Am häufigsten werden in Dudince Patienten mit Erkrankungen des Bewegungsapparates und des Herz-Kreislauf-Systems aufgenommen. Natürlich behandeln wir aber auch Erkrankungen des Nervensystems sowie sogenannte Zivilisationskrankheiten, die durch eine falsche Lebensweise, Stress, mangelnde körperliche Aktivität und ähnliche Faktoren verursacht werden. Die Kurbehandlung wirkt auch präventiv, denn sie bedeutet eine Veränderung des Lebensstils. Die Gäste können sich bei uns körperlich sowie psychisch erholen.
1: Die Grundlage der Behandlung im Kurbad Diamant bildet das bereits erwähnte Mineralwasser, das durch seine Zusammensetzung außergewöhnlich ist.
4: Es handelt sich um eine einzigartige Kombination zweier freier Gase, Schwefelwasserstoff und Kohlendioxid. Diese Gase wirken synergistisch auf den Bewegungsapparat und das Herz-Kreislauf-System. Ich möchte an dieser Stelle von einer außergewöhnlichen Geschichte einer meiner Klientinnen berichten. Sie wurde als Fußgängerin angefahren und erlitt Verletzungen am Schädel und Gehirn, zahlreiche Brüche im Gesichtsbereich sowie einen Bruch beider Unterschenkelknochen der linken unteren Extremität. Sie war auf einen Rollstuhl angewiesen. Kurze Strecken konnte sie nur mit Unterstützung zurücklegen. Ein Jahr nach der Kurbehandlung kam sie zur zweiten Kur mit einer Gehhilfe, die nur noch auf einer Seite erforderlich war. Ein weiteres Jahr später konnte sie schon ohne Unterstützung gehen.
1: Auch diese Geschichte zeigt, dass bei einer Kurbehandlung nicht allein die Wirkung des Heilwassers zählt. Ebenso wichtig sind der individuelle Ansatz und die Unterstützung durch ein erfahrenes Fachteam. Das Kurbad Diamant bietet mehr als 80 Anwendungen an. Dazu gehören auch Massagen, von klassischen Techniken bis hin zu weniger traditionellen Methoden.
5: Volám sa Daniela Čerbová, pracujem ako masérka už pomaly 30 rokov.
4: Ich heiße Daniela Čerbová und arbeite hier schon seit fast 30 Jahren als Masseurin. Zu meinen Angeboten gehören verschiedene Massagen, die klassische Teilmassage des Rückens, die Ganzkörpermassage, die Reflexzonenmassage am Rücken und an den Füßen, die Honigmassage, die indische Kopfmassage sowie Lymphdrainagen für die unteren und oberen Extremitäten, für Gesicht und Deckel.
1: Laut Daniela Čerbová sind bei den Gästen klassische Ganzkörpermassagen sowie Reflexzonenmassagen der Füße besonders beliebt. Zunehmend gefragt sind aber auch weniger traditionelle Verfahren, wie beispielsweise die Honigmassage.
4: Bei der Honigmassage wird der Rücken mit Honig eingerieben. Durch gleitende, pumpende Bewegungen wird dabei mithilfe des Honigs versucht, Giftstoffe aus dem Körper zu lösen. Wir bieten außerdem eine Ganzkörperanwendung an, bei der zunächst ein Peeling des gesamten Körpers durchgeführt wird. Danach folgt eine Packung, für die verschiedene Masken verwendet werden. Zum Abschluss wird der ganze Körper noch mit heißen Lavasteinen massiert und anschließend kann sich der Patient noch eine Weile auf der Liege entspannen.
1: Ein Kuraufenthalt besteht jedoch nicht nur aus Anwendungen. Ebenso wichtig ist auch die Umgebung, in der man für eine Weile zur Ruhe kommt und dem Alltag entfliehen kann. Vielleicht ist auch das ein Grund dafür, dass sich das Kurbad Diamant das ganze Jahr über einer stabilen Nachfrage erfreut. Lucia Šorecová von der Aufnahme- und der Reservierungsabteilung erklärt.
4: Unsere Gesamtkapazität beträgt 248 Betten. Wir haben das Hauptkurhaus Diamant und außerdem eine Dependance mit dem Namen Achat. Beide Häuser sind das ganze Jahr über zu rund 80% ausgelastet, unabhängig davon, ob gerade Neben- oder Hauptsaison ist.
1: Nach Dudince reisen längst nicht nur slowakische Gäste. Auch aus dem Ausland kommen viele Besucher, die hier vor allem die umfassende Betreuung, die moderne Ausstattung und den persönlichen Ansatz schätzen.
4: Meiner Meinung nach haben ausländische Gäste oft die Vorstellung, dass wir in manchen Bereichen vielleicht etwas zurückliegen, sei es bei der Ausstattung oder bei der Qualität der Dienstleistungen. Umso positiver überrascht sind sie dann, wenn sie zu uns kommen, sowohl von unserer Gastfreundschaft als auch von der Qualität unserer Leistungen. Im Diamant befindet sich alles unter einem Dach, das Heilwasser, die Anwendungen, die Verpflegung und natürlich auch die Unterkunft. Hier steht die individuelle Betreuung im Mittelpunkt, denn wenn man etwas Diamantenes anbieten will, muss auch die Betreuung entsprechend individuell sein. Wir verfügen über geräumige und überdurchschnittlich ausgestattete Zimmer sowie barrierefreie Zugänge für Rollstuhlfahrer und Menschen mit verschiedenen Einschränkungen.
1: Ein weiterer Vorteil ist die Möglichkeit, sich mit dem Personal in mehreren Sprachen zu verständigen. Obwohl sich die Zusammensetzung der ausländischen Gäste in den vergangenen Jahren verändert hat, ist die internationale Gästestruktur weiterhin sehr vielfältig, sagte Ludmila Čepjaková von der Marketingabteilung.
4: Zu unserer ausländischen Klientel gehören russischsprachige Gäste aus Litauen und Lettland. Außerdem kommen Gäste aus unseren Nachbarländern wie Österreich, Tschechien und Ungarn. Vertreten sind auch Deutschland, Dänemark, Schweden, Italien, Frankreich, die Färöerinseln sowie Kanada.
1: Natürlich ist die einzigartige Mineralquelle von Dudince nach wie vor der größte Anziehungspunkt für die Gäste. Ludmila Čepjaková und Lucia Šorecová sind sich aber einig, dass auch das abwechslungsreiche Kulturangebot viele Besucher anspricht.
4: Natürlich wird die Kurbehandlung durch ein kulturelles Programm ergänzt. In unserem Café finden auch Tanzveranstaltungen statt, jeweils dienstags, donnerstags und samstags. Außerdem haben wir einen großen Kinosaal, in dem wir Filmvorführungen und Theateraufführungen anbieten. Oft finden Weinverkostungen statt, sodass auch Weinliebhaber auf ihre Kosten kommen. Darüber hinaus werden hier Kurbäder Oblaten gebacken. Die Gäste können sehen, wie sie produziert werden und sie bei uns kaufen. Zu besonderen Anlässen wie Ostern werden verschiedene Aktivitäten veranstaltet, bei denen unsere Gäste kreativ werden und eigene Produkte herstellen können. Das Programmangebot ist sehr vielfältig und abwechslungsreich.
1: Auch die Schönheit der umliegenden Landschaft ist vielfältig und abwechslungsreich. Die Besucher können ihren Aufenthalt mit Ausflügen durch die Weinregion Hont noch angenehmer gestalten.
4: Die meisten Gäste interessieren sich wohl für die Stadt Banská Štiavnica. Ebenfalls ganz in der Nähe liegt Lišov mit seinem Maskenmuseum und in Sudovce gibt es eine Ölpresse. Ich würde vielleicht noch einige Weinkeller erwähnen, denn wir befinden uns in einer Weinregion. Gerade unsere deutschen Gäste genießen es, bei gutem Wein und Essen die einzigartige Atmosphäre historischer Weinkeller zu erleben, zum Beispiel in Stará Hora, Sebechleby sowie in Hontianske Tesare, wo sich viele Weinkeller befinden.
1: Wer könnte die Vorzüge des Kurba des Diamant besser schildern als die Gäste selbst? Menschen, für die dieser Ort zu einem zweiten Zuhause geworden ist. Als erstes haben wir Frau Želmíra angesprochen.
4: Was würde ich empfehlen? Ich denke, dass hier alles zusammenpasst. Dazu gehören die wunderschöne Umgebung, das Heilwasser sowie die Menschen, die sich um uns kümmern. Ich muss sagen, dass inzwischen auch viele meiner Freunde dank meiner Empfehlung hierher kommen. Guten Tag, ich heiße Vierka und komme aus Prešov. Ich bin bereits zum vierten Mal hier. Und das Heilwasser von Dudince ist wohl das Beste der Welt. Ich komme wegen meiner Beschwerden am Bewegungsapparat hierher. Was mir hier besonders gut gefällt, sind die Tanzveranstaltungen. Sie sind voller Energie und bringen die richtigen Menschen zusammen. Das ist eine weitere Form der Behandlung.
1: Zu den positiven Stimmen gehört auch Herr Wendelin.
2: Nun, ich bin bereits zum vierten Mal nach einer Operation hier. Insgesamt ist es schon mein sechster oder siebter Aufenthalt. Das Wasser in Dudince ist wirklich sehr gut. Ich komme nur hierher und möchte mich beim Personal und insbesondere beim Direktor bedanken. Er kümmert sich wirklich sehr um alles hier.
1: Damit sich die Gäste auch in Zukunft im Diamant wohlfühlen und gern wiederkommen, muss man das Angebot sowie die Dienstleistungen weiterentwickeln. Der Direktor des Kurbades, Peter Scholder, erläutert.
3: Natürlich haben wir Pläne, und zwar ständig. Unser Ziel ist es, den Standard des Kurumfeldes weiter zu verbessern, die Verfügbarkeit der Anwendungen zu erhöhen und unser Angebot kontinuierlich zu erweitern. Damit möchten wir erreichen, dass unsere Kurgäste immer zufriedener abreisen und wir gleichzeitig mit den aktuellen Trends in anderen Gesundheitseinrichtungen Schritt halten können.
1: Das Kurbad Diamant Dudince ist ein Ort, an dem sich einzigartiges Mineralwasser, fachkundige Betreuung und die ruhige Atmosphäre der Südslowakei miteinander verbinden. Kein Wunder, dass wir von unserem Besuch erholt und voller Eindrücke zurückgekehrt sind. Auch Sie, liebe Hörerinnen und Hörer, können sich selbst von der einzigartigen Atmosphäre dieses Kurortes überzeugen, wenn Sie die heutige Gewinnspielfrage richtig beantworten und ausgelost werden.
4: Welches traditionelle slowakische Nahrungsmittel wird im Kurbad Diamant bei einer speziellen Detox-Massage verwendet?
1: Ihre Antworten senden Sie bitte bis Ende August an unsere Adresse.
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1: Neben einem Aufenthalt im Kurbad Diamant gibt es außerdem Geschenkartikel mit Motiven des slowakischen Rundfunks zu gewinnen. Viel Glück!
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1: Und nun möchten wir zwei unserer Hörerinnen und Hörer erfreuen, die die Quizfrage zur sechsten Runde richtig beantwortet haben.
4: Wie viele Tage sind laut den Empfehlungen von Fachleuten für einen Kuraufenthalt im Kurort Nový Smokovec optimal?
1: Die richtige Lösung war im folgenden Satz versteckt.
4: Den Empfehlungen des Chefarztes zufolge erzielen Patienten die besten Ergebnisse, wenn die Länge ihrer Kur mindestens 21 bis 28 Tage dauert.
1: Der Gewinner des Hauptpreises eines Aufenthalts im Kurort Nový Smokovec ist
6: Fabien Battesti. Felicitation.
1: Und ein Päckchen mit Geschenkartikeln geht an
7: Dieter Leupold aus Leipzig.
1: Herzlichen Glückwunsch.
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1: Bevor wir gleich für ein paar Minuten in die Welt der slowakischen Musik eintauchen, möchten wir noch die Grüße von Bernd Seiser aus Ottenau ausrichten.
2: Hallo Freunde, gerne möchte ich im RSI-Hörer-Echo vom 2. August den Geburtstagskindern der letzten Woche freundlich gratulieren. Besonders Uwe Bräutigam in Leichlingen, Stefan Lipsius in Kassel, Xaver Andreas Hellmeier in Gräfelfing, Michael Bethke in Bad Homburg, Andreas Niederdeppe in Heiligenhaus, Rüdiger Schlag in Hilchenbach, Norbert Marschang in Kelheim-Fischbach und Ulrich Stümke in Essen. Herzliche Grüße. Bernd.
1: Wir wünschen allen Geburtstagskindern viel Gesundheit und einen idyllischen Postkartentag. Das gleichnamige Lied hören Sie gleich in der neuen Ausgabe der Rubrik aus der Feder unseres Musikredakteurs Rado Meša.
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1: In der Sommerausgabe unserer Musikecke stellen wir Geschichten slowakischer Hits vor, die früher die Ferien hierzulande verschönerten oder bis heute für Sommerstimmung sorgen. Den Anfang macht heute ein Sommerhit aus den späten 70er Jahren von einer Sängerin, deren Karriere im Juli vor 50 Jahren begann. Marika Gombitová wechselte dank Janko Lehocký aus der Band Profili zur damals gerade aufstrebenden Band Modus. 1977 trat Modus beim Festival Bratislavská Lira mit drei Liedern an. Der Siegerbeitrag Úsmev, Lächeln, machte die Band schlagartig bekannt. Die Titel Zažni, Lass ein Licht leuchten, gesungen von Miroš Birka, und Deň ako z pohľadnice, ein Tag wie auf einer Postkarte mit Marika Gombitová, kamen beim Publikum sehr gut an. Die sommerliche Atmosphäre des Liedes von Janko Lehocký und Zoro Laurinc wurde auf eine Single gemeinsam mit dem Stück Úsmev festgehalten und entwickelte sich zu einem Verkaufserfolg. versetzen wir uns nun in den Sommer 1977. Es ist kurz nach 10 Uhr, die Picknickdecke liegt am Flussufer, wir sitzen mit Marika Gombitova am Wasser und genießen einen Tag wie auf einer Postkarte. Dzień ako z pohľadnice.

Der nächste Sommerhit entstand in den Gedanken eines jungen Musikers zu der Zeit, als Marika Gombitovas Lied die Hitparaden eroberte. Peter Nagy verbrachte damals den Sommer mit seinen Freunden im Freibad Delnia in der ostslowakischen Stadt Prešov. Die Zeit schien stillzustehen. Es waren Tage der ersten Liebe, Enttäuschungen und der ersten Schwärmereien für Mädchen. Das bringt auch jene Zeile des Liedes zum Ausdruck. Der Wind nascht die Schokolade von den Mädchen, streift über den Strand, doch jedes gehört schon jemandem. Die erste Idee zu diesem Lied landete zunächst in Peter Nagys Ideenheft. Gefällt ihm die festgehaltene Idee auch nach längerer Zeit noch, arbeitet er sie weiter aus. Bei diesem Titel dauerte es mehr als 15 Jahre, bis er 1989 auf dem Album Schachirobja Človeka erschien. Ein fröhliches Lied über unbeschwerte Sommerferien, in denen die Tage scheinbar endlos dahinziehen und die Welt für junge Männer voller Schönheit und Versuchungen ist. Peter Nagy und die Band Indigo spielen Lenivý August, ein träger August.

Zum Abschluss unserer heutigen Reise durch die slowakischen Sommerlieder verschiedener Jahrzehnte präsentieren wir einen noch relativ jungen Titel. Er führt uns in die jüngere Vergangenheit, lässt uns aber gleichzeitig in die Sommer der Tschechoslowakei der 1980er Jahre zurückkehren. In jene Zeit, als Peter Nagy seinen Sommerhit aufnahm, den wir gerade gehört haben. Die Band Hex veröffentlichte dieses Lied auf ihrem bisher letzten Album Gdzie je tu láska? Wo ist hier die Liebe? Für das sie mehrere Auszeichnungen erhielt. Die zweite Single ihres ersten Albums mit dem neuen Sänger Sharkan trägt den Titel Pomeranče z Kuby, Orangen aus Kuba, und stammt aus der Feder des Gitarristen Martin Fefežuži. Für die Aufnahme des meistgespielten Liedes in den slowakischen Radios im Jahr 2023 lieh Musiker Adam Djurica der Band seine Mandoline. Der Text ist voller Erinnerungen und Anspielungen auf die Vergangenheit, die vor allem diejenigen verstehen, die ihre Jugend in den 1980er Jahren verbrachten. Die später Geborenen können dabei eine kleine historische Reise in die Art und Weise unternehmen, wie man früher den Sommer verbrachte. Sie hören Pomeranče z Kuby.

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Bis bald, auf Wiederhören!